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1: Mit Michael Miem. Beim NATO-Gipfel in der Türkei soll die Ukraine ein neues milliardenschweres Militärhilfepaket erhalten. Die europäischen Bündnispartner wollen dabei mehr Verantwortung übernehmen und ihre Unterstützung ausbauen. Zugleich soll damit die Zusammenarbeit mit den USA gestärkt und ein geschlossenes Signal innerhalb der NATO gesendet werden. NATO-Chef Rütte.
2: The evidence we see so far.
3: Die Ergebnisse, die wir bisher sehen, sind beeindruckend und das nach nur einem Jahr eines auf 10 Jahre angelegten Projekts. Wir sehen, dass die europäischen Verbündeten und Kanada bereits rund 4% in Verteidigung und Sicherheit investieren.
1: Fast 2 Wochen nach den schweren Erdbeben in Venezuela ist die Zahl der Todesopfer auf rund 3.500 gestiegen. Die Rettungs- und Bergungsarbeiten dauern weiter an. Zahlreiche Gebäude waren bei den Beben eingestürzt und begruben Menschen unter sich. Tausende Einsatzkräfte aus Venezuela und dem Ausland sind weiterhin im Einsatz. Die deutsche Industrie kämpft wieder häufiger mit Materialmangel. Nach Angaben des IFO-Instituts berichteten im Juni rund 17% der Unternehmen von Lieferengpässen. Zum Jahresbeginn waren es noch deutlich weniger. Als Grund nennt das Institut unter anderem die anhaltenden Auswirkungen der Störungen im Schiffsverkehr rund um die Straße von Hormus. Das Elterngeld soll nach den Plänen von Familienministerin Prien künftig für maximal 12 statt bisher 14 Monate gezahlt werden. Voraussetzung ist, dass beide Elternteile jeweils mindestens 3 Monate Elternzeit nehmen. Gleichzeitig sieht der Gesetzesentwurf eine Erhöhung des Mindestbetrags auf 330 Euro und des Höchstbetrags auf 1.900 Euro vor. Nicht kurze Erkältungen, sondern langwierige Erkrankungen verursachen den größten Teil der Kosten durch Krankschreibungen. Zu diesem Ergebnis kommt eine Analyse des BKK-Dachverbands. Vor allem längere Ausfälle wegen Muskel- und Skeletterkrankungen sowie psychischer Belastung schlagen demnach bei den gesetzlichen Krankenkassen besonders stark zu Buche. Soweit der Blick auf die aktuellen Meldungen aus der Nachrichtenredaktion.
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1: In der Wetterredaktion Julia Kersten. Der heutige Tag zeigt sich im Osten und Südosten stark bewölkt bis bedeckt mit schauerartigen, teils gewittrigen Regen, örtlich mit Unwettergefahr. Ansonsten ziehen bei einem Mix aus Sonne und Wolken ein paar Schauer und Gewitter durch. Im Westen bleibt es meist trocken, bei angenehmen 21 bis 28 Grad, die Spitzenwerte erreicht der Oberrhein. Dazu weht ein schwacher bis mäßiger Wind aus Nordwest. In der Nacht lassen Regen und Gewitter im Osten und an den Alpen nach, sonst bleibt es bei geringer Bewölkung meist trocken. Das Ganze bei Tiefstwerten zwischen 17 und 10 Grad.
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1: Ein schwerer Unfall mit einem Roller beschäftigt die Polizei. Der Fahrer musste mit lebensgefährlichen Verletzungen behandelt und in ein Krankenhaus geflogen werden. Die Wärmeplanung der Verbandsgemeinde Montabaur zeigt, viele Haushalte müssen eigene Lösungen finden. Beratung und Förderung sollen aber unterstützt werden. Und wie der Katastrophenschutz im Westerwaldkreis und die Ärzte verstärkt und gefördert werden sollen. Das sind unsere Themen gleich in den Regionalnachrichten zur vollen Stunde.
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1: Rollerfahrer in Ettinghausen lebensgefährlich verletzt. Wärmeplanung Montabaur setzt auf dezentrale Lösungen und Kreistag stärkt Katastrophenschutz und Ärzteförderung. Im Studio ist Michael Miem. In Ettinghausen ist ein Rollerfahrer bei einem Verkehrsunfall lebensgefährlich verletzt worden. Nach ersten Erkenntnissen wollte der 20-Jährige mit einem Mitfahrer von einem Wirtschaftsweg auf eine Straße auffahren und missachtete dabei die Vorfahrt eines Autos. Durch den Zusammenstoß wurde der Rollerfahrer schwer verletzt und mit einem Rettungshubschrauber in ein Krankenhaus gebracht. Der Mitfahrer erlitt leichte Verletzungen, der Autofahrer blieb unverletzt. Die Polizei hat die Ermittlungen zum genauen Unfallhergang aufgenommen. Die Verbandsgemeinde Montabaur hat ihre kommunale Wärmeplanung vorgestellt und setzt dabei vor allem auf individuelle Lösungen für Hausbesitzer. Untersuchungen zeigen, dass großflächige Wärmenetze in vielen Orten wegen der ländlichen Struktur kaum umsetzbar sind. Stattdessen sollen Eigentümer beim Umstieg auf klimafreundliche Heizsysteme beraten und unterstützt werden. In einigen Bereichen, darunter die Altstadt von Montabaur sowie einzelne Ortsgemeinden, werden mögliche Wärmenetze jedoch weiter geprüft. Zusätzlich sollen digitale Gebäudesteckbriefe und gemeinsame Photovoltaikbestellungen Bürger unterstützen. Der Westerwälder Kreistag hat mehrere Maßnahmen für den Katastrophenschutz und die medizinische Versorgung beschlossen. 4 neue Notfallkrankentransportwagen wurden an DRK-Ortsvereine übergeben. Außerdem erhielt die Feuerwehr ein neues Einsatzleitfahrzeug für größere Schadenslagen. Zusätzlich wurde die Förderung für die Ansiedlung von Ärzten erweitert, um auch Regionen mit besonderem Bedarf besser unterstützen zu können. Die zusätzliche Förderung kann bis zu 50.000 Euro betragen und soll die medizinische Versorgung im Westerwald langfristig sichern. Soweit die Regionalnachrichten, das aktuelle Westerwaldwetter hier bei uns in wenigen Minuten.
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2: Mein Morgen mit Sven. Ich bin auch in der nächsten Stunde noch für euch am Mikrofon und im Studio. Und auch heute ist wieder jede Menge los bei uns in der Region. Mehr aus dem Westerwaldkreis gibt's deswegen schon wieder in Kürze hier bei uns im Programm.

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1: Zu Beginn der Woche zeigt sich das Wetter im Westerwald überwiegend ruhig und freundlich. Immer wieder gibt es sonnige Abschnitte, zwischendurch ziehen lockere Wolken durch. In Hachenburg werden Tageshöchstwerte von etwa 24 Grad erreicht. Nachts gehen die Werte auf rund 13 Grad zurück. In der zweiten Wochenhälfte nimmt die Bewölkung ab und es bleibt sommerlich. In Neuwied werden etwa 25 Grad am Tag erreicht. Nachts sinken die Werte auf rund 14 Grad. Zum Wochenende hin deutet sich eine Mischung aus Sonne und Wolken an, bei wieder steigenden Temperaturen, die dann wieder um die 30 Grad liegen.
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2: Rein geht's in einen neuen Tag um kurz nach 5. Schönen guten Morgen aus Höckrenzhausen.

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1: Die K144 Ortsdurchfahrt Leuteroth ist gesperrt. Dort wird gebaut noch bis zum 20. Dezember. Noch bis Januar 2027 ist in Heistenbach die K30 gesperrt. Sie ist nur für Anlieger und Busse freigegeben. In Streithausen wird gebaut. Betroffen ist dort die K21. Die Bauarbeiten dauern noch bis April 2027. Alle Verkehrsinfos gibt's für euch auf verkehr.radiowesterwald.de. Euch eine gute und sichere Fahrt durch die Region.

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1: In Schutzbach ist eine Gartenfeier völlig aus dem Ruder gelaufen und hat einen größeren Polizeieinsatz ausgelöst. In einer Straße kam es zunächst zu einer handfesten Auseinandersetzung zwischen einem Gast und dem Gastgeber, die sich anschließend verlagert hatte. Auch nach dem Ende der Rangelei ging ein Beteiligter massiv auf die eingesetzten Polizeikräfte los. Mehrere Beamte wurden bei der Festnahme leicht verletzt. Der Mann musste nach der angeforderten Blutentnahme im Gewahrsam verbleiben. Die Polizei ermittelt nun wegen Körperverletzung und Widerstand gegen Vollstreckungsbeamte.
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0: Wir haben 6 Uhr.
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2: Im Studio ist Michael Miem. Heftige Regenfälle und Unwetter haben in mehreren Regionen Chinas schwere Schäden verursacht. In der Provinz Hubei kamen nach Behördenangaben mindestens 11 Menschen ums Leben. Ein weiterer wird vermisst. Rund 280 Menschen wurden verletzt. Hunderte Bewohner mussten ihre Häuser verlassen, nachdem starke Stürme die Region getroffen hatten. Im vergangenen Jahr sind in Deutschland mehr als 2.800 Menschen bei Verkehrsunfällen ums Leben gekommen. Nach Angaben des Statistischen Bundesamts waren das 62 Todesopfer mehr als im Vorjahr. Auch die Zahl der Verletzten stieg auf rund 371.000. Im Durchschnitt starben täglich 8 Menschen im Straßenverkehr. Die Menschen in Deutschland werden wieder älter. Nach Angaben des Statistischen Bundesamts stieg die Lebenserwartung im vergangenen Jahr auf neue Rekordwerte. Frauen erreichen demnach durchschnittlich rund 84 Jahre, Männer gut 79 Jahre. Damit setzt sich die Erholung nach den Rückgängen während der Corona-Pandemie fort. Beim NATO-Gipfel in der Türkei soll die Ukraine ein neues milliardenschweres Militärhilfepaket erhalten. Die europäischen Bündnispartner wollen dabei mehr Verantwortung übernehmen und ihre Unterstützung ausbauen. Zugleich soll damit die Zusammenarbeit mit den USA gestärkt und ein geschlossenes Signal innerhalb der NATO gesendet werden. NATO-Chef Rutte.
3: The evidence we see so far. Die Ergebnisse, die wir bisher sehen, sind beeindruckend und das nach nur einem Jahr eines auf 10 Jahre angelegten Projekts. Wir sehen, dass die europäischen Verbündeten und Kanada bereits rund 4% in Verteidigung und Sicherheit investieren.
2: Fast 2 Wochen nach den schweren Erdbeben in Venezuela ist die Zahl der Todesopfer auf rund 3.500 gestiegen. Die Rettungs- und Bergungsarbeiten dauern weiter an. Zahlreiche Gebäude waren bei den Beben eingestürzt und begruben Menschen unter sich. Tausende Einsatzkräfte aus Venezuela und dem Ausland sind weiterhin im Einsatz. Die deutsche Industrie kämpft wieder häufiger mit Materialmangel. Nach Angaben des IFO-Instituts berichteten im Juni rund 17% der Unternehmen von Lieferengpässen. Zum Jahresbeginn waren es noch deutlich weniger. Als Grund nennt das Institut unter anderem die anhaltenden Auswirkungen der Störungen im Schiffsverkehr rund um die Straße von Hormus.
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4: Hier ist Radio Westerwald, die Wellerwelle und ihr hört den Morgenkönig Sven Hillesheim. Ich grüße den Westerwald und wünsche einen guten Start in den Tag.

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1: In der Wetterredaktion Julia Kersten. Der heutige Tag zeigt sich im Osten und Südosten stark bewölkt bis bedeckt mit schauerartigem, teils gewittrigen Regen, örtlich mit Unwettergefahr. Ansonsten ziehen bei einem Mix aus Sonne und Wolken ein paar Schauer und Gewitter durch. Im Westen bleibt es meist trocken, bei angenehmen 21 bis 28 Grad, die Spitzenwerte erreicht der Oberrhein. Dazu weht ein schwacher bis mäßiger Wind aus Nordwest. In der Nacht lassen Regen und Gewitter im Osten und an den Alpen nach, sonst bleibt es bei geringer Bewölkung meist trocken. Das Ganze bei Tiefstwerten zwischen 17 und 10 Grad.
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2: Um kurz nach 6 wünscht Sven aus dem Studio in Hörgrenzhausen einen schönen guten Morgen.

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1: Vom 8. Juni bis zum 31. August ist die K51 zwischen Irmtraut und der L299 Richtung Hüblingen wegen Bauarbeiten voll gesperrt. Es gibt eine Umleitung. Der Verkehr wird umgeleitet bis zum 18. Dezember auf der K19 Ortsdurchfahrt Heimborn. Alle Verkehrsinfos gibt's für euch auf verkehr.radiowesterwald.de. Euch eine gute und sichere Fahrt durch die Region.
2: Wir haben es kurz vor halb. 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

0: In der ersten Wochenhälfte bleibt es im Westerwald meist freundlich mit nur lockeren Wolken. Die Tageswerte liegen zwischen 22 und 26 Grad. Nachts kühlt es auf 12 bis 15 Grad ab. Das ausführliche Westerwaldwetter hier bei uns in einer guten halben Stunde.
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1: Seit einem guten halben Jahr, also seit Ende 2025, ist der neue Mitsubishi Eclipse Cross auf dem Markt. Der Eclipse Cross ist das erste voll elektrische Kompakt-SUV der Marke. Hier kombiniert der Hersteller moderne Elektromobilität mit hoher Alltagstauglichkeit. Das markentypische Design gibt es als Zugabe.
0: Power und Drive.
1: Schon zur Markteinführung hat Mitsubishi den Eclipse Cross als Langstreckenversion mit einer leistungsstarken 87 Kilowattstunden Batterie angeboten. Damit ist eine Reichweite von bis zu 635 Kilometern nach WLTP möglich. Eine Mid-Range-Batterie für eine Mittelstreckenversion ist geplant. Was auffällt, ist die hohe Flexibilität bei den Lademöglichkeiten. Das Fahrzeug unterstützt serienmäßig das AC-Laden mit 11 Kilowatt, optional auch mit 22 Kilowatt. Das kann speziell für Nutzer interessant sein, die in einem engeren Radius um ihre eigene Ladestation höhere Kilometerleistungen haben und deshalb zu Hause schneller, aber dennoch günstig laden wollen. Unterwegs kann man natürlich auch an jeder DC-Schnellladesäule mit bis zu 150 Kilowatt aufladen. Ein Aufladen von 15% auf 80% ist so in 37 Minuten erledigt. Der Blick auf die Fahrleistungen zeigt, der Eclipse Cross ist ca. 170 Kilometer schnell. Zu Tempo 100 beschleunigt er in 7,9 Sekunden. Sein Energieverbrauch beträgt kombiniert 16,7 Kilowattstunden Strom auf 100 Kilometer. Die CO2-Emissionen sind logischerweise bei 0 Gramm pro Kilometer. Weil die Frage gerade bei Elektrofahrzeugen immer wieder gestellt wird, schauen wir mal auf die Garantieleistungen. Generell wird der Eclipse Cross mit einem erweiterten Garantiepaket von 5 Jahren Herstellergarantie bis 100.000 Kilometer mit anschließender Verlängerung auf bis zu 8 Jahre bzw. 160.000 Kilometer für wesentliche Bauteile ausgeliefert. Die Hochvoltbatterie ist ebenfalls für 8 Jahre oder bis 160.000 Kilometer abgesichert.
0: Die Kosten.
1: Die Preise des Mitsubishi Eclipse Cross starten mit dem Diamant Plus mit 87 Kilowattstunden Batterie und dem serienmäßigen 11 Kilowatt Onboard Charger mit einem aktuellen Aktionspreis von 43.990 Euro. Mit der 22 Kilowatt Onboard Ladeeinrichtung bei 45.390 Euro.
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1: Rollerfahrer in Ettinghausen lebensgefährlich verletzt. Wärmeplanung Montabaur setzt auf dezentrale Lösungen und Kreistag stärkt Katastrophenschutz und Ärzteförderung. Im Studio ist Michael Miem. In Ettinghausen ist ein Rollerfahrer bei einem Verkehrsunfall lebensgefährlich verletzt worden. Nach ersten Erkenntnissen wollte der 20-Jährige mit einem Mitfahrer von einem Wirtschaftsweg auf eine Straße auffahren und missachtete dabei die Vorfahrt eines Autos. Durch den Zusammenstoß wurde der Rollerfahrer schwer verletzt und mit einem Rettungshubschrauber in ein Krankenhaus gebracht. Der Mitfahrer erlitt leichte Verletzungen, der Autofahrer blieb unverletzt. Die Polizei hat die Ermittlungen zum genauen Unfallhergang aufgenommen. Die Verbandsgemeinde Montabaur hat ihre kommunale Wärmeplanung vorgestellt und setzt dabei vor allem auf individuelle Lösungen für Hausbesitzer. Untersuchungen zeigen, dass großflächige Wärmenetze in vielen Orten wegen der ländlichen Struktur kaum umsetzbar sind. Stattdessen sollen Eigentümer beim Umstieg auf klimafreundliche Heizsysteme beraten und unterstützt werden. In einigen Bereichen, darunter die Altstadt von Montabaur sowie einzelne Ortsgemeinden, werden mögliche Wärmenetze jedoch weiter geprüft. Zusätzlich sollen digitale Gebäudesteckbriefe und gemeinsame Photovoltaikbestellungen Bürger unterstützen. Der Westerwälder Kreistag hat mehrere Maßnahmen für den Katastrophenschutz und die medizinische Versorgung beschlossen. 4 neue Notfallkrankentransportwagen wurden an DRK-Ortsvereine übergeben. Außerdem erhielt die Feuerwehr ein neues Einsatzleitfahrzeug für größere Schadenslagen. Zusätzlich wurde die Förderung für die Ansiedlung von Ärzten erweitert, um auch Regionen mit besonderem Bedarf besser unterstützen zu können. Die zusätzliche Förderung kann bis zu 50.000 Euro betragen und soll die medizinische Versorgung im Westerwald langfristig sichern. Soweit die Regionalnachrichten, das aktuelle Westerwaldwetter hier bei uns in wenigen Minuten.
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2: Hallo und guten Morgen aus dem Studio. Für euch am Mikrofon Sven Hillesheim oder der Morgenkönig, wie es mein Kollege Michael immer sagt.

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1: Zu Beginn der Woche zeigt sich das Wetter im Westerwald überwiegend ruhig und freundlich. Immer wieder gibt es sonnige Abschnitte, zwischendurch ziehen lockere Wolken durch. In Hachenburg werden Tageshöchstwerte von etwa 24 Grad erreicht. Nachts gehen die Werte auf rund 13 Grad zurück. In der zweiten Wochenhälfte nimmt die Bewölkung ab und es bleibt sommerlich. In Neuwied werden etwa 25 Grad am Tag erreicht. Nachts sinken die Werte auf rund 14 Grad. Zum Wochenende hin deutet sich eine Mischung aus Sonne und Wolken an, bei wieder steigenden Temperaturen, die dann wieder um die 30 Grad liegen.
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2: Das Frühstück um kurz nach 7 schmeckt mit unserem Musikmix gleich noch besser. Schönen guten Morgen aus Holgrenzhausen.

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1: Die K144 Ortsdurchfahrt Leuteroth ist gesperrt. Dort wird gebaut noch bis zum 20. Dezember. Noch bis Januar 2027 ist in Heistenbach die K30 gesperrt. Sie ist nur für Anlieger und Busse freigegeben. In Streithausen wird gebaut. Betroffen ist dort die K21. Die Bauarbeiten dauern noch bis April 2027. Alle Verkehrsinfos gibt's für euch auf verkehr.radiowesterwald.de. Euch eine gute und sichere Fahrt durch die Region. 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
2: Kurz nach 7:30 bei Radio Westerwald. Schönen guten Morgen aus dem Kannenbäckerland.

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Hier sind die Meldungen aus der Sportredaktion. Am Mikrofon ist Markus Mösser. Erstmals in seiner Laufbahn steht Alexander Zverev im Viertelfinale des Rasenklassikers von Wimbledon. Im unterbrochenen Achtelfinale setzte sich der Hamburger gegen Jiří Lehecka nach einer Gesamtspielzeit von 3 Stunden 21 Minuten mit 6:4, 7:5, 3:6 und 7:6 durch und trifft in der nächsten Runde auf seinen Angstgegner Taylor Fritz aus den USA, dem er zuletzt 7-mal in Folge unterlag. Dabei begann die Wiederaufnahme bei 3:3 im dritten Satz für Zverev absolut katastrophal, denn der Weltranglistendritte verlor 12 der ersten 13 Ballwechsel auf dem Center Court, kämpfte sich aber wieder zurück und brachte dann eine am zweiten Tag zähe Partie nach Hause und steht jetzt erstmals in der Runde der letzten 8 im All-England Club. Für Jan-Lennard Struff ist die Traumreise beim Rasenklassiker allerdings zu Ende. Wieder einmal zeigte der 36-Jährige aus Warstein einen großen Fight, unterlag im Viertelfinale aber Titelverteidiger Jannik Sinner mit 5:7, 6:7 und 3:6. Jetzt ist es endgültig, denn das Olympia aus der nordischen

0: Kombination ist besiegelt. Das Internationale Olympische Komitee, kurz IOC, gab am Dienstag nach einer Sitzung seiner Exekutive bekannt, dass die traditionsreiche Mischung aus Skispringen und Skilanglauf bei den Winterspielen 2030 in den französischen Alpen nicht mehr zum olympischen Programm gehören. Seit der Winterspielpremiere 1924 in Chamonix war die nordische Kombination dabei, vor Jahren wurde die Königsdisziplin des Wintersports allerdings angezählt. Für das IOC gab es eine zu geringe internationale Verbreitung, begrenzte Zahl konkurrenzfähiger Nationen und vergleichsweise geringe globale Zuschauerreichweite, weshalb man sich zu diesem Schritt entschlossen hat. Der Parallel-Riesenslalom der Snowboarder hatte ebenfalls auf dem Prüfstand gestanden, ist allerdings weiterhin mit dabei. Nach dem Rücktritt von Bundestrainer Julian Nagelsmann war die Frage, wie es mit Rudi Völler beim Deutschen Fußballbund weitergehen wird. Jetzt bekräftigte der 66-Jährige am Dienstag in Frankfurt am Main, seinen bis zur Europameisterschaft 2028 laufenden Vertrag zu erfüllen, auch neben einem möglichen Bundestrainer Jürgen Klopp. Dabei habe sich Klopp bereits bei ihm gemeldet und in einem längeren Telefonat habe sich schnell herauskristallisiert, dass das am Ende auch funktionieren kann und wird. Zudem werde er mit dem Bundestrainer eng zusammenarbeiten, aber hier müssen Klopp und der Verband noch ein paar Hürden überwinden, ergänzte Völler. Das war soweit das Aktuellste aus der Sportredaktion.
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1: In Montabaur blickt die Gemeinschaft der barmherzigen Brüder auf rund 170 Jahre Geschichte zurück und feierte dieses Jubiläum im kleinen, würdigen Rahmen. Aus einer Gründung im 19. Jahrhundert entwickelte sich eine soziale Einrichtung, die Krankenpflege und Hilfe für Bedürftige geprägt hat. In Montabaur entstanden über die Jahrzehnte zahlreiche Angebote, Arbeitsplätze und Unterstützungsstrukturen für Menschen in Notlagen. Auch heute gehört die Versorgung Bedürftiger weiterhin zum festen Bestandteil der Arbeit.
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0: Es ist 8 Uhr.
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2: Im Studio ist Michael Miem. Heftige Regenfälle und Unwetter haben in mehreren Regionen Chinas schwere Schäden verursacht. In der Provinz Hubei kamen nach Behördenangaben mindestens 11 Menschen ums Leben. Ein weiterer wird vermisst. Rund 280 Menschen wurden verletzt. Hunderte Bewohner mussten ihre Häuser verlassen, nachdem starke Stürme die Region getroffen hatten. Im vergangenen Jahr sind in Deutschland mehr als 2.800 Menschen bei Verkehrsunfällen ums Leben gekommen. Nach Angaben des Statistischen Bundesamts waren das 62 Todesopfer mehr als im Vorjahr. Auch die Zahl der Verletzten stieg auf rund 371.000. Im Durchschnitt starben täglich 8 Menschen im Straßenverkehr. Die Menschen in Deutschland werden wieder älter. Nach Angaben des Statistischen Bundesamts stieg die Lebenserwartung im vergangenen Jahr auf neue Rekordwerte. Frauen erreichen demnach durchschnittlich rund 84 Jahre, Männer gut 79 Jahre. Damit setzt sich die Erholung nach den Rückgängen während der Corona-Pandemie fort. Beim NATO-Gipfel in der Türkei soll die Ukraine ein neues milliardenschweres Militärhilfepaket erhalten. Die europäischen Bündnispartner wollen dabei mehr Verantwortung übernehmen und ihre Unterstützung ausbauen. Zugleich soll damit die Zusammenarbeit mit den USA gestärkt und ein geschlossenes Signal innerhalb der NATO gesendet werden. NATO-Chef Rütte.
3: The evidence we see so far. Die Ergebnisse, die wir bisher sehen, sind beeindruckend und das nach nur einem Jahr eines auf 10 Jahre angelegten Projekts. Wir sehen, dass die europäischen Verbündeten und Kanada bereits rund 4% in Verteidigung und Sicherheit investieren.
2: Fast 2 Wochen nach den schweren Erdbeben in Venezuela ist die Zahl der Todesopfer auf rund 3.500 gestiegen. Die Rettungs- und Bergungsarbeiten dauern weiter an. Zahlreiche Gebäude waren bei den Beben eingestürzt und begruben Menschen unter sich. Tausende Einsatzkräfte aus Venezuela und dem Ausland sind weiterhin im Einsatz. Die deutsche Industrie kämpft wieder häufiger mit Materialmangel. Nach Angaben des IFO-Instituts berichteten im Juni rund 17% der Unternehmen von Lieferengpässen. Zum Jahresbeginn waren es noch deutlich weniger. Als Grund nennt das Institut unter anderem die anhaltenden Auswirkungen der Störungen im Schiffsverkehr rund um die Straße von Hormus.
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5: Fast geschafft. Mein Feierabend rückt langsam näher. Ab 10 ist Micha für euch da. Dem krümel ich jetzt hier nochmal die Regler voll, damit er auch was zu tun hat. Nicht, dass dem bis 4 Uhr heute Nachmittag noch langweilig wird. Der freundliche Mensch hier hinter dem Mikrofon heißt übrigens Sven. Ich liebe meine Kollegen. Guten Morgen. Bevor

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1: In der Wetterredaktion Julia Kersten. Der heutige Tag zeigt sich im Osten und Südosten stark bewölkt bis bedeckt mit schauerartigem, teils gewittrigen Regen, örtlich mit Unwettergefahr. Ansonsten ziehen bei einem Mix aus Sonne und Wolken ein paar Schauer und Gewitter durch. Im Westen bleibt es meist trocken, bei angenehmen 21 bis 28 Grad, die Spitzenwerte erreicht der Oberrhein. Dazu weht ein schwacher bis mäßiger Wind aus Nordwest. In der Nacht lassen Regen und Gewitter im Osten und an den Alpen nach, sonst bleibt es bei geringer Bewölkung meist trocken. Das Ganze bei Tiefstwerten zwischen 17 und 10 Grad.
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2: Rein geht's in einen neuen Arbeitstag um kurz nach 8. Schönen guten Morgen aus Hörgrenzhausen.
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1: Vom 8. Juni bis zum 31. August ist die K51 zwischen Irmtraut und der L299 Richtung Hüblingen wegen Bauarbeiten voll gesperrt. Es gibt eine Umleitung. Der Verkehr wird umgeleitet bis zum 18. Dezember auf der K19 Ortsdurchfahrt Heimborn. Alle Verkehrsinfos gibt's für euch auf verkehr.radiowesterwald.de. Euch eine gute und sichere Fahrt durch die Region.

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1: Rollerfahrer in Ettinghausen lebensgefährlich verletzt. Wärmeplanung Montabaur setzt auf dezentrale Lösungen und Kreistag stärkt Katastrophenschutz und Ärzteförderung. Im Studio ist Michael Miem. In Ettinghausen ist ein Rollerfahrer bei einem Verkehrsunfall lebensgefährlich verletzt worden. Nach ersten Erkenntnissen wollte der 20-Jährige mit einem Mitfahrer von einem Wirtschaftsweg auf eine Straße auffahren und missachtete dabei die Vorfahrt eines Autos. Durch den Zusammenstoß wurde der Rollerfahrer schwer verletzt und mit einem Rettungshubschrauber in ein Krankenhaus gebracht. Der Mitfahrer erlitt leichte Verletzungen, der Autofahrer blieb unverletzt. Die Polizei hat die Ermittlungen zum genauen Unfallhergang aufgenommen. Die Verbandsgemeinde Montabaur hat ihre kommunale Wärmeplanung vorgestellt und setzt dabei vor allem auf individuelle Lösungen für Hausbesitzer. Untersuchungen zeigen, dass großflächige Wärmenetze in vielen Orten wegen der ländlichen Struktur kaum umsetzbar sind. Stattdessen sollen Eigentümer beim Umstieg auf klimafreundliche Heizsysteme beraten und unterstützt werden. In einigen Bereichen, darunter die Altstadt von Montabaur sowie einzelne Ortsgemeinden, werden mögliche Wärmenetze jedoch weiter geprüft. Zusätzlich sollen digitale Gebäudesteckbriefe und gemeinsame Photovoltaikbestellungen Bürger unterstützen. Der Westerwälder Kreistag hat mehrere Maßnahmen für den Katastrophenschutz und die medizinische Versorgung beschlossen. 4 neue Notfallkrankentransportwagen wurden an DRK-Ortsvereine übergeben. Außerdem erhielt die Feuerwehr ein neues Einsatzleitfahrzeug für größere Schadenslagen. Zusätzlich wurde die Förderung für die Ansiedlung von Ärzten erweitert, um auch Regionen mit besonderem Bedarf besser unterstützen zu können. Die zusätzliche Förderung kann bis zu 50.000 Euro betragen und soll die medizinische Versorgung im Westerwald langfristig sichern. Soweit die Regionalnachrichten, das aktuelle Westerwaldwetter hier bei uns in wenigen Minuten.
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2: Guten Morgen aus dem Studio in Hörgrenzhausen. Ich freue mich, dass wir gemeinsam den Tag beginnen. Ich bin Sven und ihr hört Mein Morgen auf Radio Westerwald.

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1: Zu Beginn der Woche zeigt sich das Wetter im Westerwald überwiegend ruhig und freundlich. Immer wieder gibt es sonnige Abschnitte, zwischendurch ziehen lockere Wolken durch. In Hachenburg werden Tageshöchstwerte von etwa 24 Grad erreicht. Nachts gehen die Werte auf rund 13 Grad zurück. In der zweiten Wochenhälfte nimmt die Bewölkung ab und es bleibt sommerlich. In Neuwied werden etwa 25 Grad am Tag erreicht. Nachts sinken die Werte auf rund 14 Grad. Zum Wochenende hin deutet sich eine Mischung aus Sonne und Wolken an, bei wieder steigenden Temperaturen, die dann wieder um die 30 Grad liegen.
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1: Die K144 Ortsdurchfahrt Leuteroth ist gesperrt. Dort wird gebaut noch bis zum 20. Dezember. Noch bis Januar 2027 ist in Heistenbach die K30 gesperrt. Sie ist nur für Anlieger und Busse freigegeben. In Streithausen wird gebaut. Betroffen ist dort die K21. Die Bauarbeiten dauern noch bis April 2027. Alle Verkehrsinfos gibt's für euch auf verkehr.radiowesterwald.de. Euch eine gute und sichere Fahrt durch die Region.

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4: Ich wollte nur ihren Namen wissen.
3: Gemütlich im Kinosessel sitzt Michael Mien.
1: Meine Haare sind mein Markenzeichen.
3: Und ich finde, es riecht nach Popcorn und Zelluloid.
5: Film ab.
6: Mir laufen schon kalte Schauer über den Körper.
3: Diesmal wird's ein bisschen Endzeit. Nicht wegen den Temperaturen draußen, sondern bei uns im Kinosaal. Und der schönste Platz ist natürlich an der Theke oder hier direkt bei uns vor der großen Leinwand bei diesen Temperaturen draußen. Zumindest, wenn hier drin die Klimatisierung läuft. Es gibt außerdem ein bisschen Comedy und ein bisschen Temporausch. Mit dabei sind Disclosure Day, der Tag der Wahrheit, Scary Movie 6 und The Furious. Also einmal Weltverschwörung, Spoof-Chaos und einmal Vollgas ohne Bremsen. Drei Filme, die sich gegenseitig ungefähr so gut vertragen wie Popcorn, Cola und Sitznachbarn ohne Manieren. Wenn plötzlich die Wahrheit über alles, was wir glauben zu wissen, auf dem Tisch liegt, wird es ungemütlich. Und genau darum geht es in Disclosure Day, der Tag der Wahrheit. Der Science-Fiction-Thriller von Steven Spielberg erzählt von einer Welt, die aus dem Gleichgewicht gerät, als Hinweise auf außerirdisches Leben nicht mehr zu leugnen sind. Im Zentrum steht eine Regierungsanalystin, gespielt von Emily Blunt, die in eine geheime Untersuchung hineingezogen wird. Gemeinsam mit einem Physiker und einem Diplomaten versucht sie, eine Wahrheit zu entschlüsseln, die größer ist als jede politische Ordnung. Doch je näher das Team der Aufklärung kommt, desto stärker wächst der Widerstand. Mächtige Kräfte versuchen, die Enthüllungen zu verhindern und das Rennen gegen die Zeit beginnt. Ein klassischer Spielberg-Mix aus Mystery, Politik und Science Fiction, der weniger auf Effekte allein setzt, sondern auf die Frage: Was passiert mit einer Gesellschaft, wenn die Wahrheit plötzlich nicht mehr verhandelbar ist? Die Welt des Films nimmt sich selbst wieder gar nicht so ernst. Und genau das ist Programm. Scary Movie 6 bringt die Kultparodie zurück auf die große Leinwand. Diesmal wird wieder alles zerlegt, was in den letzten Jahren im Horror- und Popkulturuniversum Rang und Namen hatte. Nichts ist sicher. Weder Serienkiller noch Social-Media-Hypes, noch die ganz großen Blockbuster-Momente. Im Mittelpunkt steht wie immer ein chaotischer Mix aus Figuren, die mehr Pech als Plan haben. Und genau daraus entsteht der typische Humor der Reihe. Überdreht, laut, manchmal grenzwertig, aber konsequent auf Lacher ausgerichtet. Der Film setzt auf schnelle Gags, bekannte Klischees und ein Tempo, das kaum Zeit zum Durchatmen lässt. Für Fans des Genres ist klar, hier geht es nicht um Subtilität, sondern um das große Hä? Und jetzt schon der nächste Witz? Nein, kein Witz, aber die finale Filmvorstellung. Jetzt wird's ernst und schnell. The Furious ist ein Actionfilm, der sein Versprechen schon im Titel trägt. Hier geht es um Geschwindigkeit, Risiko und einen Protagonisten, der sich in einer Welt voller Gegner behaupten muss, in der jeder Fehler der letzte sein kann. Im Mittelpunkt steht ein Fahrer, der in illegale und gefährliche Strukturen hineingezogen wird. Was als einzelne Mission beginnt, entwickelt sich schnell zu einem globalen Konflikt aus Macht, Geld und Kontrolle. Und während die Gegner

0: Gegner immer größer werden, wird auch die Straße zum Schlachtfeld. Der Film setzt auf Hochgeschwindigkeits-Stunts, internationale Schauplätze und eine klassische Under-Pressure-Story, bei der es weniger um Pausen als um Durchziehen geht. Wer Action-Kino ohne Atempausen sucht, dürfte hier ziemlich genau richtig liegen.
1: Nur noch diese eine Sache. Dann ist es vorbei.
2: Wissen, was läuft.
0: Drei Filme, drei völlig unterschiedliche Richtungen. Ein Sci-Fi-Thriller über die große Wahrheit. Eine Comedy, die kein Klischee verschont. Und ein Actionfilm, der eher Gaspedal als Bremse kennt. Disclosure Day, der Tag der Wahrheit. Scary Movie 6 und The Furious. Im Kino. Und damit genau das richtige Paket für alle, die sich zwischen Nachdenken, Lachen und Adrenalin nicht entscheiden wollen. Egal für welchen Film ihr euch entscheidet, ich nehme dieses riesige Menü mit Getränk, Nachos und Salsa-Soße.
3: Es ist wunderschön. Hab ich recht?
0: Oh ja, Mann, Brudi. Aber sowas von.
4: Sehen wir den Fakten ins Gesicht.
5: Das höre ich nicht zum ersten Mal.
6: Die Kino-News.
7: Ja, in der Tat.

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1: Im Westerwaldkreis werden dringend weitere Fahrer für die Tafelausgabestellen gesucht, um Lebensmittel regelmäßig bei Supermärkten und Betrieben abzuholen. Die Touren dauern meist nur wenige Stunden und finden ein- bis zweimal pro Woche statt. Doch ohne Helfer lassen sich die Abläufe kaum aufrechterhalten. Ehrenamtliche berichten, dass sie nicht nur Lebensmittel retten, sondern auch direkte Hilfe für Menschen in schwierigen Lebenslagen leisten. Trotz besserer Planung der Märkte bleibe weiterhin Ware übrig, die sonst entsorgt würde. Die Organisation ruft dazu auf, sich bei der regionalen Diakonie zu melden.
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0: Es ist 10 Uhr.
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2: Für die Meldungen im Studio Michael Miem. Die NATO will ihre in Deutschland stationierte Flotte von Aufklärungsflugzeugen modernisieren. Statt der ursprünglich geplanten US-Maschinen sollen künftig bis zu 10 Flugzeuge des kanadischen Herstellers Bombardier mit dem Frühwarnsystem Global Eye von Saab eingesetzt werden. NATO-Generalsekretär Rutte kündigte die Entscheidung am Rande des Gipfels in Ankara an. Heftige Regenfälle und Unwetter haben in mehreren Regionen Chinas schwere Schäden verursacht. In der Provinz Hubei kamen nach Behördenangaben mindestens 11 Menschen ums Leben. Ein weiterer wird vermisst. Rund 280 Menschen wurden verletzt. Hunderte Bewohner mussten ihre Häuser verlassen, nachdem starke Stürme die Region getroffen hatten. Im vergangenen Jahr sind in Deutschland mehr als 2.800 Menschen bei Verkehrsunfällen ums Leben gekommen. Nach Angaben des Statistischen Bundesamts waren das 62 Todesopfer mehr als im Vorjahr. Auch die Zahl der Verletzten stieg auf rund 371.000. Im Durchschnitt starben täglich 8 Menschen im Straßenverkehr. Die Menschen in Deutschland werden wieder älter. Nach Angaben des Statistischen Bundesamts stieg die Lebenserwartung im vergangenen Jahr auf neue Rekordwerte. Frauen erreichen demnach durchschnittlich rund 84 Jahre, Männer gut 79 Jahre. Damit setzt sich die Erholung nach den Rückgängen während der Corona-Pandemie fort. Fast 2 Wochen nach den schweren Erdbeben in Venezuela ist die Zahl der Todesopfer auf rund 3.500 gestiegen. Die Rettungs- und Bergungsarbeiten dauern weiter an. Zahlreiche Gebäude waren bei den Beben eingestürzt und begruben Menschen unter sich. Tausende Einsatzkräfte aus Venezuela und dem Ausland sind weiterhin im Einsatz. Die deutsche Industrie kämpft wieder häufiger mit Materialmangel. Nach Angaben des IFO-Instituts berichteten im Juni rund 17% der Unternehmen von Lieferengpässen. Zum Jahresbeginn waren es noch deutlich weniger. Als Grund nennt das Institut unter anderem die anhaltenden Auswirkungen der Störungen im Schiffsverkehr rund um die Straße von Hormuz.
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4: Bevor es gleich den Blick aufs Wetter gibt, kramen wir erstmal in der Musikkiste. Oh, ja, das sieht gut aus. Den schieben wir als nächstes in die Playlist. Ich bin Michael. Schön, dass ihr eingeschaltet habt. Hallo.

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1: In der Wetterredaktion Julia Kersten. Der heutige Tag zeigt sich im Osten und Südosten stark bewölkt bis bedeckt mit schauerartigem, teils gewittrigen Regen, örtlich mit Unwettergefahr. Ansonsten ziehen bei einem Mix aus Sonne und Wolken ein paar Schauer und Gewitter durch. Im Westen bleibt es meist trocken, bei angenehmen 21 bis 28 Grad, die Spitzenwerte erreicht der Oberrhein. Dazu weht ein schwacher bis mäßiger Wind aus Nordwest. In der Nacht lassen Regen und Gewitter im Osten und an den Alpen nach, sonst bleibt es bei geringer Bewölkung meist trocken. Das Ganze bei Tiefstwerten zwischen 17 und 10 Grad.
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1: Vom 8. Juni bis zum 31. August ist die K51 zwischen Irmtraut und der L299 Richtung Hüblingen wegen Bauarbeiten voll gesperrt. Es gibt eine Umleitung. Der Verkehr wird umgeleitet bis zum 18. Dezember auf der K19 Ortsdurchfahrt Heimborn. Alle Verkehrsinfos gibt's für euch auf verkehr.radiowesterwald.de. Euch eine gute und sichere Fahrt durch die Region.
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In der ersten Wochenhälfte bleibt es im Westerwald meist freundlich mit nur lockeren Wolken. Die Tageswerte liegen zwischen 22 und 26 Grad. Nachts kühlt es auf 12 bis 15 Grad ab. Das ausführliche Westerwaldwetter hier bei uns in einer guten halben Stunde.

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1: In Wissen ist eines der größten Straßenbauprojekte der vergangenen Jahre abgeschlossen worden. Auf dem Alserberg wurden die Kreisstraßen über mehrere Kilometer grundlegend saniert, inklusive neuer Fahrbahnen, Gehwege und Versorgungsleitungen. Auch ein neuer Kreisverkehr sowie modernisierte Bushaltestellen gehören zum Ergebnis der rund dreijährigen Bauzeit. Die Gesamtkosten liegen im deutlich zweistelligen Millionenbereich, finanziert von verschiedenen öffentlichen Trägern.
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1: Rollerfahrer in Ettinghausen lebensgefährlich verletzt. Wärmeplanung Montabaur setzt auf dezentrale Lösungen und Kreistag stärkt Katastrophenschutz und Ärzteförderung. Im Studio ist Michael Miem. In Ettinghausen ist ein Rollerfahrer bei einem Verkehrsunfall lebensgefährlich verletzt worden. Nach ersten Erkenntnissen wollte der 20-Jährige mit einem Mitfahrer von einem Wirtschaftsweg auf eine Straße auffahren und missachtete dabei die Vorfahrt eines Autos. Durch den Zusammenstoß wurde der Rollerfahrer schwer verletzt und mit einem Rettungshubschrauber in ein Krankenhaus gebracht. Der Mitfahrer erlitt leichte Verletzungen, der Autofahrer blieb unverletzt. Die Polizei hat die Ermittlungen zum genauen Unfallhergang aufgenommen. Die Verbandsgemeinde Montabaur hat ihre kommunale Wärmeplanung vorgestellt und setzt dabei vor allem auf individuelle Lösungen für Hausbesitzer. Untersuchungen zeigen, dass großflächige Wärmenetze in vielen Orten wegen der ländlichen Struktur kaum umsetzbar sind. Stattdessen sollen Eigentümer beim Umstieg auf klimafreundliche Heizsysteme beraten und unterstützt werden. In einigen Bereichen, darunter die Altstadt von Montabaur sowie einzelne Ortsgemeinden, werden mögliche Wärmenetze jedoch weiter geprüft. Zusätzlich sollen digitale Gebäudesteckbriefe und gemeinsame Photovoltaikbestellungen Bürger unterstützen. Der Westerwälder Kreistag hat mehrere Maßnahmen für den Katastrophenschutz und die medizinische Versorgung beschlossen. 4 neue Notfallkrankentransportwagen wurden an DRK-Ortsvereine übergeben. Außerdem erhielt die Feuerwehr ein neues Einsatzleitfahrzeug für größere Schadenslagen. Zusätzlich wurde die Förderung für die Ansiedlung von Ärzten erweitert, um auch Regionen mit besonderem Bedarf besser unterstützen zu können. Die zusätzliche Förderung kann bis zu 50.000 Euro betragen und soll die medizinische Versorgung im Westerwald langfristig sichern. Soweit die Regionalnachrichten, das aktuelle Westerwaldwetter hier bei uns in wenigen Minuten.
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1: Den Morgen haben wir schon gut rumgebracht. Jetzt starten wir gemeinsam auf dem Weg in den Nachmittag hier bei Radio Westerwald. Ich freue mich, dass ich euch begleiten darf. Ich bin Michael Miem. Hallo und herzlich willkommen.

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1: Zu Beginn der Woche zeigt sich das Wetter im Westerwald überwiegend ruhig und freundlich. Immer wieder gibt es sonnige Abschnitte, zwischendurch ziehen lockere Wolken durch. In Hachenburg werden Tageshöchstwerte von etwa 24 Grad erreicht. Nachts gehen die Werte auf rund 13 Grad zurück. In der zweiten Wochenhälfte nimmt die Bewölkung ab und es bleibt sommerlich. In Neuwied werden etwa 25 Grad am Tag erreicht. Nachts sinken die Werte auf rund 14 Grad. Zum Wochenende hin deutet sich eine Mischung aus Sonne und Wolken an, bei wieder steigenden Temperaturen, die dann wieder um die 30 Grad liegen.
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1: Die K144 Ortsdurchfahrt Leuteroth ist gesperrt. Dort wird gebaut noch bis zum 20. Dezember. Noch bis Januar 2027 ist in Heistenbach die K30 gesperrt. Sie ist nur für Anlieger und Busse freigegeben. In Streithausen wird gebaut. Betroffen ist dort die K21. Die Bauarbeiten dauern noch bis April 2027. Alle Verkehrsinfos gibt's für euch auf verkehr.radiowesterwald.de. Euch eine gute und sichere Fahrt durch die Region. We'll be right back.

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1: Die Vorfreude auf den Sommerurlaub wächst in diesen Tagen. Doch bevor es losgeht, sollte man sich mit den Vorschriften für den Straßenverkehr im Urlaubsland und in Transitländern vertraut machen, betont die Gesellschaft für technische Überwachung MbH GTÜ. Das gilt vor allem für Neuerungen rund um Maut, Einreisebedingungen und Absicherung des Fahrzeugs bei Panne oder Unfall. Es ist wichtig, aktuell informiert zu sein, sonst kann es teuer werden. Die Prüforganisation GTÜ nennt 4 Beispiele. In Großbritannien ist die elektronische Einreisegenehmigung Electronic Travel Authorization ETA als Folge des Brexits schon seit April 2025 verpflichtend. Ab diesem Sommer kontrollieren die Briten strenger als bisher auch Touristen, ob sie diese Genehmigung haben. Sie lässt sich über eine Smartphone-App oder das Verwaltungsportal www.gov.uk/ETA beantragen. Das kostet 20 Pfund Sterling, rund 23 Euro. In Italien soll man seit dem 1. Juni 2026 einen Teil der Autobahnmaut zurückerhalten, wenn man wegen einer Baustelle erhebliche Zeit im

0: Stau gestanden hat. Berechnet und beantragt wird die Erstattung über eine App. Zu Beginn gilt die Regelung aber nur für Autos mit italienischer Zulassung. Ob künftig auch ausländische Fahrzeughalter davon profitieren, muss noch entschieden werden. In Österreich steht das Pickerl auf der Windschutzscheibe vor seinem Abschied. Ab dem kommenden Jahr wird die österreichische Autobahnvignette nur noch digital vergeben. Das ist konsequent, denn die Lösung hat sich längst bei den meisten Autofahrern durchgesetzt. Aber Vorsicht! Es gibt aktuell zahlreiche Warnungen vor gefälschten Webseiten für den Vignettenkauf. Am besten erwirbt man diese daher ausschließlich über den Autobahnbetreiber Asfinag oder vertrauenswürdige deutsche Anbieter wie das Mautportal des ADAC, rät die GTÜ. Bei Pannen und Unfällen darf für in Spanien zugelassene Fahrzeuge seit Januar 2026 kein Warndreieck mehr aufgestellt werden. Stattdessen ist nun ein batteriebetriebenes V16-Blinklicht vorgeschrieben. Wer mit dem eigenen Wagen nach Spanien fährt, darf weiterhin das Warndreieck benutzen. V16-Leuchten sind vor allem bei Dunkelheit und schlechtem Wetter besser zu erkennen als das Warndreieck.
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0: Es ist 12 Uhr.
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2: Im Studio ist Michael Miem. Die französische Rechtsnationalistin Marine Le Pen hält trotz ihrer Verurteilung an einer Kandidatur bei der Präsidentschaftswahl fest. Ein Berufungsgericht verhängte unter anderem ein Jahr Haft mit Fußfessel sowie einen zeitlich begrenzten Entzug des passiven Wahlrechts. Ob Le Pen tatsächlich antreten kann, hängt nun von weiteren juristischen Entscheidungen ab. Dänemarks Ministerpräsidentin Mette Frederiksen hat die erneute Forderung von US-Präsident Trump nach einer Kontrolle über Grönland entschieden zurückgewiesen. Am Rande des NATO-Gipfels betonte sie, Grönland stehe nicht zum Verkauf. Zugleich erklärte Frederiksen, das Königreich Dänemark werde seine territoriale Einheit verteidigen. Beim NATO-Gipfel in Ankara ging es auch um die Ukraine, Bundeskanzler Merz.
3: Wir werden der Ukraine weiter helfen. Wir haben ja auch eine gemeinsame Initiative in Europa auf den Weg gebracht für die nächsten beiden Jahre, 2026 und 2027, die Ukraine mit jeweils 70 Milliarden Euro weiter zu unterstützen. Es liegt jetzt ausschließlich an Russland, diesen Krieg zu beenden. Und dafür werden wir heute noch einmal auch alles tun, um das zu erreichen.
2: Die Grünen erwägen, die geplante Verabschiedung des Gesundheitssparpakets mit juristischen Mitteln zu stoppen. Parteichef Banascher kritisierte den Gesetzesentwurf von Gesundheitsministerin Warkenscharff und warf der Bundesregierung eine Missachtung der parlamentarischen Arbeit vor. Hintergrund sind kurzfristig eingebrachte umfangreiche Änderungen am Gesetzesentwurf. Die NATO will ihre in Deutschland stationierte Flotte von Aufklärungsflugzeugen modernisieren. Statt der ursprünglich geplanten US-Maschinen sollen künftig bis zu 10 Flugzeuge des kanadischen Herstellers Bombardier mit dem Frühwarnsystem Global Eye von Saab eingesetzt werden. Heftige Regenfälle und Unwetter haben in mehreren Regionen Chinas schwere Schäden verursacht. In der Provinz Hubei kamen nach Behördenangaben mindestens 11 Menschen ums Leben. Ein weiterer wird vermisst. Rund 280 Menschen wurden verletzt. Hunderte Bewohner mussten ihre Häuser verlassen, nachdem starke Stürme die Region getroffen hatten.
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0: Und damit ein freundliches Hallo raus ins Radioland. Am Mikrofon ist Michael Miem.

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1: In der Wetterredaktion Julia Kersten. Der heutige Tag zeigt sich im Osten und Südosten stark bewölkt bis bedeckt mit schauerartigen, teils gewittrigen Regen, örtlich mit Unwettergefahr. Ansonsten ziehen bei einem Mix aus Sonne und Wolken ein paar Schauer und Gewitter durch. Im Westen bleibt es meist trocken, bei angenehmen 21 bis 28 Grad, die Spitzenwerte erreicht der Oberrhein. Dazu weht ein schwacher bis mäßiger Wind aus Nordwest. In der Nacht lassen Regen und Gewitter im Osten und an den Alpen nach, sonst bleibt es bei geringer Bewölkung meist trocken. Das Ganze bei Tiefstwerten zwischen 17 und 10 Grad.
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1: Vom 8. Juni bis zum 31. August ist die K51 zwischen Irmtraut und der L299 Richtung Hüblingen wegen Bauarbeiten voll gesperrt. Es gibt eine Umleitung. Der Verkehr wird umgeleitet bis zum 18. Dezember auf der K19 Ortsdurchfahrt Heimborn. Alle Verkehrsinfos gibt's für euch auf verkehr.radiowesterwald.de. Euch eine gute und sichere Fahrt durch die Region.
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1: Ein schwerer Unfall mit einem Roller beschäftigt die Polizei. Der Fahrer musste mit lebensgefährlichen Verletzungen behandelt und in ein Krankenhaus geflogen werden. Die Wärmeplanung der Verbandsgemeinde Montabaur zeigt, viele Haushalte müssen eigene Lösungen finden. Beratung und Förderung sollen aber unterstützt werden. Und wie der Katastrophenschutz im Westerwaldkreis und die Ärzte verstärkt und gefördert werden sollen. Das sind unsere Themen gleich in den Regionalnachrichten zur vollen Stunde.
0: 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Herzlich willkommen bei Radio.

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1: Rollerfahrer in Ettinghausen lebensgefährlich verletzt. Wärmeplanung Montabaur setzt auf dezentrale Lösungen und Kreistag stärkt Katastrophenschutz und Ärzteförderung. Im Studio ist Michael Miem. In Ettinghausen ist ein Rollerfahrer bei einem Verkehrsunfall lebensgefährlich verletzt worden. Nach ersten Erkenntnissen wollte der 20-Jährige mit einem Mitfahrer von einem Wirtschaftsweg auf eine Straße auffahren und missachtete dabei die Vorfahrt eines Autos. Durch den Zusammenstoß wurde der Rollerfahrer schwer verletzt und mit einem Rettungshubschrauber in ein Krankenhaus gebracht. Der Mitfahrer erlitt leichte Verletzungen, der Autofahrer blieb unverletzt. Die Polizei hat die Ermittlungen zum genauen Unfallhergang aufgenommen. Die Verbandsgemeinde Montabaur hat ihre kommunale Wärmeplanung vorgestellt und setzt dabei vor allem auf individuelle Lösungen für Hausbesitzer. Untersuchungen zeigen, dass großflächige Wärmenetze in vielen Orten wegen der ländlichen Struktur kaum umsetzbar sind. Stattdessen sollen Eigentümer beim Umstieg auf klimafreundliche Heizsysteme beraten und unterstützt werden. In einigen Bereichen, darunter die Altstadt von Montabaur sowie einzelne Ortsgemeinden, werden mögliche Wärmenetze jedoch weiter geprüft. Zusätzlich sollen digitale Gebäudesteckbriefe und gemeinsame Photovoltaikbestellungen Bürger unterstützen. Der Westerwälder Kreistag hat mehrere Maßnahmen für den Katastrophenschutz und die medizinische Versorgung beschlossen. 4 neue Notfallkrankentransportwagen wurden an DRK-Ortsvereine übergeben. Außerdem erhielt die Feuerwehr ein neues Einsatzleitfahrzeug für größere Schadenslagen. Zusätzlich wurde die Förderung für die Ansiedlung von Ärzten erweitert, um auch Regionen mit besonderem Bedarf besser unterstützen zu können. Die zusätzliche Förderung kann bis zu 50.000 Euro betragen und soll die medizinische Versorgung im Westerwald langfristig sichern. Soweit die Regionalnachrichten, das aktuelle Westerwaldwetter hier bei uns in wenigen Minuten.
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1: Ein herzliches Willkommen und Hallo geht natürlich auch an alle Hörerinnen und Hörer, die jetzt erst eingeschaltet haben. Ich frage mich nur, warum tut ihr das und seid nicht von Anfang an dabei? Nun gut, weil es fast wieder auf Weihnachten zugeht, drücke ich mal ein Auge zu. Aber künftig müsst ihr Radio Westerwald früher einschalten.

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1: Zu Beginn der Woche zeigt sich das Wetter im Westerwald überwiegend ruhig und freundlich. Immer wieder gibt es sonnige Abschnitte, zwischendurch ziehen lockere Wolken durch. In Hachenburg werden Tageshöchstwerte von etwa 24 Grad erreicht. Nachts gehen die Werte auf rund 13 Grad zurück. In der zweiten Wochenhälfte nimmt die Bewölkung ab und es bleibt sommerlich. In Neuwied werden etwa 25 Grad am Tag erreicht. Nachts sinken die Werte auf rund 14 Grad. Zum Wochenende hin deutet sich eine Mischung aus Sonne und Wolken an, bei wieder steigenden Temperaturen, die dann wieder um die 30 Grad liegen.
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1: Die K144 Ortsdurchfahrt Leuteroth ist gesperrt. Dort wird gebaut noch bis zum 20. Dezember. Noch bis Januar 2027 ist in Heistenbach die K30 gesperrt. Sie ist nur für Anlieger und Busse freigegeben. In Streithausen wird gebaut. Betroffen ist dort die K21. Die Bauarbeiten dauern noch bis April 2027. Alle Verkehrsinfos gibt's für euch auf verkehr.radiowesterwald.de. Euch eine gute und sichere Fahrt durch die Region. We'll be right back.

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0: Er geht raus an Jule.
1: Hier sind die Meldungen aus der Sportredaktion. Am Mikrofon ist Markus Mösser. Erstmals in seiner Laufbahn steht Alexander Zverev im Viertelfinale des Rasenklassikers von Wimbledon. Im unterbrochenen Achtelfinale setzte sich der Hamburger gegen Jiří Lehecka nach einer Gesamtspielzeit von 3 Stunden 21 Minuten mit 6:4, 7:5, 3:6 und 7:6 durch und trifft in der nächsten Runde auf seinen Angstgegner Taylor Fritz aus den USA, dem er zuletzt 7-mal in Folge unterlag. Dabei begann die Wiederaufnahme bei 3:3 im dritten Satz für Zverev absolut katastrophal, denn der Weltranglistendritte verlor 12 der ersten 13 Ballwechsel auf dem Center Court, kämpfte sich aber wieder zurück und brachte dann eine am zweiten Tag zähe Partie nach Hause und steht jetzt erstmals in der Runde der letzten 8 im All-England Club. Für Jan-Lennard Struff ist die Traumreise beim Rasenklassiker allerdings zu Ende. Wieder einmal zeigte der 36-Jährige aus Warstein einen großen Fight, unterlag im Viertelfinale aber Titelverteidiger Jannik Sinner mit 5:7, 6:7 und 3:6. Jetzt ist es endgültig, denn das Olympia aus der nordischen Kombination ist besiegelt. Das Internationale Olympische Komitee, kurz IOC, gab am Dienstag nach einer Sitzung seiner Exekutive bekannt, dass die traditionsreiche Mischung aus Skispringen und Skilanglauf bei den Winterspielen 2030 in den französischen Alpen nicht mehr zum olympischen Programm gehören. Seit der Winterspielpremiere 1924 in Chamonix war die nordische Kombination dabei, vor Jahren wurde die Königsdisziplin des Wintersports allerdings angezählt. Für das IOC gab es eine zu geringe internationale Verbreitung, begrenzte Zahl konkurrenzfähiger Nationen und vergleichsweise geringe globale Zuschauerreichweite, weshalb man sich zu diesem Schritt entschlossen hat. Der Parallel-Riesenslalom der Snowboarder hatte ebenfalls auf dem Prüfstand gestanden, ist allerdings weiterhin mit dabei. Nach dem Rücktritt von Bundestrainer Julian Nagelsmann war die Frage, wie es mit Rudi Völler beim Deutschen Fußballbund weitergehen wird. Jetzt bekräftigte der 66-Jährige am Dienstag in Frankfurt am Main, seinen bis zur Europameisterschaft 2028 laufenden Vertrag zu erfüllen, auch neben einem möglichen Bundestrainer Jürgen Klopp. Dabei habe sich Klopp bereits bei ihm gemeldet und in einem längeren

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1: In der Verbandsgemeinde Rennerod wird die Ausweisung neuer Wohngebiete zunehmend schwieriger. Die Verwaltung sieht sich durch strengere Vorgaben und übergeordnete Planungsziele eingeschränkt und kann den Bedarf an Baugrundstücken nur schwer decken. Statt neuer Bauflächen auf der grünen Wiese setzt die Kommune verstärkt auf die Aktivierung von Baulücken und schreibt dafür Eigentümer unbebauter Grundstücke an. Ziel ist es, vorhandene Flächen besser zu nutzen und zusätzlichen Wohnraum zu schaffen. Gleichzeitig fordert die Verwaltung mehr Spielraum, um der Nachfrage im Westerwald künftig besser gerecht zu werden.
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1: Im Studio ist Michael Miem. Die französische Rechtsnationalistin Marine Le Pen hält trotz ihrer Verurteilung an einer Kandidatur bei der Präsidentschaftswahl fest. Ein Berufungsgericht verhängte unter anderem ein Jahr Haft mit Fußfessel sowie einen zeitlich begrenzten Entzug des passiven Wahlrechts. Ob Le Pen tatsächlich antreten kann, hängt nun von weiteren juristischen Entscheidungen ab. Dänemarks Ministerpräsidentin Mette Frederiksen hat die erneute Forderung von US-Präsident Trump nach einer Kontrolle über Grönland entschieden zurückgewiesen. Am Rande des NATO-Gipfels betonte sie, Grönland stehe nicht zum Verkauf. Zugleich erklärte Frederiksen, das Königreich Dänemark werde seine territoriale Einheit verteidigen. Beim NATO-Gipfel in Ankara ging es auch um die Ukraine, Bundeskanzler Merz.
2: Wir werden der Ukraine weiter helfen. Wir haben ja auch eine gemeinsame Initiative in Europa auf den Weg gebracht für die nächsten beiden Jahre, 2026 und 2027, die Ukraine mit jeweils 70 Milliarden Euro weiter zu unterstützen. Es liegt jetzt ausschließlich an Russland, diesen Krieg zu beenden. Und dafür werden wir heute noch einmal auch alles tun, um das zu erreichen.
1: Die Grünen erwägen, die geplante Verabschiedung des Gesundheitssparpakets mit juristischen Mitteln zu stoppen. Parteichef Banascher kritisierte den Gesetzesentwurf von Gesundheitsministerin Warken Schaaf und warf der Bundesregierung eine Missachtung der parlamentarischen Arbeit vor. Hintergrund sind kurzfristig eingebrachte umfangreiche Änderungen am Gesetzesentwurf. Die NATO will ihre in Deutschland stationierte Flotte von Aufklärungsflugzeugen modernisieren. Statt der ursprünglich geplanten US-Maschinen sollen künftig bis zu 10 Flugzeuge des kanadischen Herstellers Bombardier mit dem Frühwarnsystem Global Eye von Saab eingesetzt werden. Heftige Regenfälle und Unwetter haben in mehreren Regionen Chinas schwere Schäden verursacht. In der Provinz Hubei kamen nach Behördenangaben mindestens 11 Menschen ums Leben. Ein weiterer wird vermisst. Rund 280 Menschen wurden verletzt. Hunderte Bewohner mussten ihre Häuser verlassen, nachdem starke Stürme die Region getroffen hatten.
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4: So kündigt sich der Nachmittag im Radioland an. Die Halbzeit hätten wir jetzt schon geschafft. Damit geht es straight Richtung Feierabend. Jetzt gibt's erstmal einen Musiktitel und dann schauen wir gemeinsam, was uns das Wetter in den nächsten Stunden bringt. Du

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1: In der Wetterredaktion Julia Kersten. Der heutige Tag zeigt sich im Osten und Südosten stark bewölkt bis bedeckt mit schauerartigen, teils gewittrigen Regen, örtlich mit Unwettergefahr. Ansonsten ziehen bei einem Mix aus Sonne und Wolken ein paar Schauer und Gewitter durch. Im Westen bleibt es meist trocken, bei angenehmen 21 bis 28 Grad, die Spitzenwerte erreicht der Oberrhein. Dazu weht ein schwacher bis mäßiger Wind aus Nordwest. In der Nacht lassen Regen und Gewitter im Osten und an den Alpen nach, sonst bleibt es bei geringer Bewölkung meist trocken. Das Ganze bei Tiefstwerten zwischen 17 und 10 Grad.
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1: Bis zum 31. August kommt es auf der K51 zwischen Irmtraut und der L299 Hüblingen wegen Bauarbeiten zu einer Vollsperrung. Es gibt eine Umleitung über die B54 und die L299. Die K18 Ruppenroth ist noch bis zum 30. Oktober gesperrt. Es gibt eine Umleitungsstrecke unter anderem über Holler-Untershausen und Stahlhofen.
2: Alle Verkehrsinfos gibt's für euch auf verkehr.radiowesterwald.de. Euch eine gute und sichere Fahrt durch die Region.

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2: Ein schwerer Unfall mit einem Roller beschäftigt die Polizei. Der Fahrer musste mit lebensgefährlichen Verletzungen behandelt und in ein Krankenhaus geflogen werden. Die Wärmeplanung der Verbandsgemeinde Montabaur zeigt, viele Haushalte müssen eigene Lösungen finden. Beratung und Förderung sollen aber unterstützt werden. Und wie der Katastrophenschutz im Westerwaldkreis und die Ärzte verstärkt und gefördert werden sollen. Das sind unsere Themen gleich in den Regionalnachrichten zur vollen Stunde.
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1: Rollerfahrer in Ettinghausen lebensgefährlich verletzt. Wärmeplanung Montabaur setzt auf dezentrale Lösungen und Kreistag stärkt Katastrophenschutz und Ärzteförderung. Im Studio ist Michael Miem. In Ettinghausen ist ein Rollerfahrer bei einem Verkehrsunfall lebensgefährlich verletzt worden. Nach ersten Erkenntnissen wollte der 20-Jährige mit einem Mitfahrer von einem Wirtschaftsweg auf eine Straße auffahren und missachtete dabei die Vorfahrt eines Autos. Durch den Zusammenstoß wurde der Rollerfahrer schwer verletzt und mit einem Rettungshubschrauber in ein Krankenhaus gebracht. Der Mitfahrer erlitt leichte Verletzungen, der Autofahrer blieb unverletzt. Die Polizei hat die Ermittlungen zum genauen Unfallhergang aufgenommen. Die Verbandsgemeinde Montabaur hat ihre kommunale Wärmeplanung vorgestellt und setzt dabei vor allem auf individuelle Lösungen für Hausbesitzer. Untersuchungen zeigen, dass großflächige Wärmenetze in vielen Orten wegen der ländlichen Struktur kaum umsetzbar sind. Stattdessen sollen Eigentümer beim Umstieg auf klimafreundliche Heizsysteme beraten und unterstützt werden. In einigen Bereichen, darunter die Altstadt von Montabaur sowie einzelne Ortsgemeinden, werden mögliche Wärmenetze jedoch weiter geprüft. Zusätzlich sollen digitale Gebäudesteckbriefe und gemeinsame Photovoltaikbestellungen Bürger unterstützen. Der Westerwälder Kreistag hat mehrere Maßnahmen für den Katastrophenschutz und die medizinische Versorgung beschlossen. 4 neue Notfallkrankentransportwagen wurden an DRK-Ortsvereine übergeben. Außerdem erhielt die Feuerwehr ein neues Einsatzleitfahrzeug für größere Schadenslagen. Zusätzlich wurde die Förderung für die Ansiedlung von Ärzten erweitert, um auch Regionen mit besonderem Bedarf besser unterstützen zu können. Die zusätzliche Förderung kann bis zu 50.000 Euro betragen und soll die medizinische Versorgung im Westerwald langfristig sichern. Soweit die Regionalnachrichten, das aktuelle Westerwaldwetter hier bei uns in wenigen Minuten.
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1: Ein paar Stündchen hat der Tag schon auf dem Buckel. Das hat auch Morgenkönig Sven Hillesheim wieder gemerkt. Der ist gerade eben hier am Fenster vorbeigekrochen auf allen Vieren. Morgen früh musst du wieder ran, mein lieber Herr Kollege. Na, 5 bis 10, weißt du Bescheid. Volle Information zur vollen Stunde gibt's hier bei uns schon gleich wieder. Bis dahin noch ein bisschen gute Musik.

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1: Zu Beginn der Woche zeigt sich das Wetter im Westerwald überwiegend ruhig und freundlich. Immer wieder gibt es sonnige Abschnitte, zwischendurch ziehen lockere Wolken durch. In Hachenburg werden Tageshöchstwerte von etwa 24 Grad erreicht. Nachts gehen die Werte auf rund 13 Grad zurück. In der zweiten Wochenhälfte nimmt die Bewölkung ab und es bleibt sommerlich. In Neuwied werden etwa 25 Grad am Tag erreicht. Nachts sinken die Werte auf rund 14 Grad. Zum Wochenende hin deutet sich eine Mischung aus Sonne und Wolken an, bei wieder steigenden Temperaturen, die dann wieder um die 30 Grad liegen.
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1: Die K144 Ortsdurchfahrt Leuteroth ist gesperrt. Dort wird gebaut noch bis zum 20. Dezember. Noch bis Januar 2027 ist in Heistenbach die K30 gesperrt. Sie ist nur für Anlieger und Busse freigegeben. In Streithausen wird gebaut. Betroffen ist dort die K21. Die Bauarbeiten dauern noch bis April 2027. Alle Verkehrsinfos gibt's für euch auf verkehr.radiowesterwald.de. Euch eine gute und sichere Fahrt durch die Region. We'll be right back.

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1: Ich bin Michael Miem. Die Zahl der Insolvenzen von Bäckereien ist im ersten Halbjahr deutlich gestiegen. Demnach meldeten bundesweit 63 Betriebe Insolvenz an. Das sind rund 40% mehr als im gleichen Zeitraum des Vorjahres. Betroffen sind Bäckereien und Konditoreien mit eigener Produktion. Die französische Rechtsnationalistin Marine Le Pen hält trotz ihrer Verurteilung an einer Kandidatur bei der Präsidentschaftswahl fest. Ein Berufungsgericht verhängte unter anderem ein Jahr Haft mit Fußfessel sowie einen zeitlich begrenzten Entzug des passiven Wahlrechts. Ob Le Pen tatsächlich antreten kann, hängt nun von weiteren juristischen Entscheidungen ab. Dänemarks Ministerpräsidentin Mette Frederiksen hat die erneute Forderung von US-Präsident Trump nach einer Kontrolle über Grönland entschieden zurückgewiesen. Am Rande des NATO-Gipfels betonte sie, Grönland stehe nicht zum Verkauf. Zugleich erklärte Frederiksen, das Königreich Dänemark werde seine territoriale Einheit verteidigen. Beim NATO-Gipfel in Ankara ging es auch um die Ukraine, Bundeskanzler Merz.
2: Wir werden der Ukraine weiter helfen. Wir haben ja auch eine gemeinsame Initiative in Europa auf den Weg gebracht für die nächsten beiden Jahre, 2026 und 2027, die Ukraine mit jeweils 70 Milliarden Euro weiter zu unterstützen. Es liegt jetzt ausschließlich an Russland, diesen Krieg zu beenden. Und dafür werden wir heute noch einmal auch alles tun, um das zu erreichen.
1: Die Grünen erwägen, die geplante Verabschiedung des Gesundheitssparpakets mit juristischen Mitteln zu stoppen. Parteichef Banascher kritisierte den Gesetzesentwurf von Gesundheitsministerin Warkenscharf und warf der Bundesregierung eine Missachtung der parlamentarischen Arbeit vor. Hintergrund sind kurzfristig eingebrachte umfangreiche Änderungen am Gesetzesentwurf. Heftige Regenfälle und Unwetter haben in mehreren Regionen Chinas schwere Schäden verursacht. In der Provinz Hubei kamen nach Behördenangaben mindestens 11 Menschen ums Leben. Ein weiterer wird vermisst. Rund 280 Menschen wurden verletzt. Hunderte Bewohner mussten ihre Häuser verlassen, nachdem starke Stürme die Region getroffen hatten.
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4: Hallöchen aus dem Studio. Ich freue mich, dass ich euch auch durch diese Stunde begleiten darf. Am Mikrofon ist Steffi. Gleich kommt das Wetter und ein bunter Blumenstrauß an Musik.
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1: In der Wetterredaktion Julia Kersten. Der heutige Tag zeigt sich im Osten und Südosten stark bewölkt bis bedeckt mit schauerartigem, teils gewittrigen Regen, örtlich mit Unwettergefahr. Ansonsten ziehen bei einem Mix aus Sonne und Wolken ein paar Schauer und Gewitter durch. Im Westen bleibt es meist trocken, bei angenehmen 21 bis 28 Grad, die Spitzenwerte erreicht der Oberrhein. Dazu weht ein schwacher bis mäßiger Wind aus Nordwest. In der Nacht lassen Regen und Gewitter im Osten und an den Alpen nach, sonst bleibt es bei geringer Bewölkung meist trocken. Das Ganze bei Tiefstwerten zwischen 17 und 10 Grad.
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1: Bis zum 31. August kommt es auf der K51 zwischen Irmtraut und der L299 Hüblingen wegen Bauarbeiten zu einer Vollsperrung. Es gibt eine Umleitung über die B54 und die L299. Die K18 Ruppenroth ist noch bis zum 30. Oktober gesperrt. Es gibt eine Umleitungsstrecke unter anderem über Holler-Untershausen und Stahlhofen.
2: Alle Verkehrsinfos gibt's für euch auf verkehr.radiowesterwald.de. Euch eine gute und sichere Fahrt durch die Region.

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0: In der ersten Wochenhälfte bleibt es im Westerwald meist freundlich mit nur lockeren Wolken. Die Tageswerte liegen zwischen 22 und 26 Grad. Nachts kühlt es auf 12 bis 15 Grad ab. Das ausführliche Westerwaldwetter hier bei uns in einer guten halben Stunde.
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2: Ein schwerer Unfall mit einem Roller beschäftigt die Polizei. Der Fahrer musste mit lebensgefährlichen Verletzungen behandelt und in ein Krankenhaus geflogen werden. Die Wärmeplanung der Verbandsgemeinde Montabaur zeigt, viele Haushalte müssen eigene Lösungen finden. Beratung und Förderung sollen aber unterstützt werden. Und wie der Katastrophenschutz im Westerwaldkreis und die Ärzte verstärkt und gefördert werden sollen. Das sind unsere Themen gleich in den Regionalnachrichten zur vollen Stunde.
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1: Die FDP Westerwald kritisiert die Bundesregierung wegen aus ihrer Sicht wachsender Unsicherheit für den Pharmastandort Rheinland-Pfalz. Anlass sind Investitionsentscheidungen mehrerer großer Pharmaunternehmen, die Projekte reduziert oder auf den Prüfstand gestellt haben. Die Liberalen sehen einen Zusammenhang mit der Wirtschafts- und Gesundheitspolitik der Bundesregierung und warnen vor Folgen für Arbeitsplätze und Innovationen.
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0: Michael, hier sind die Nachrichten aus der Region.
1: Rollerfahrer in Ettinghausen lebensgefährlich verletzt. Wärmeplanung Montabaur setzt auf dezentrale Lösungen und Kreistag stärkt Katastrophenschutz und Ärzteförderung. Im Studio ist Michael Miem. In Ettinghausen ist ein Rollerfahrer bei einem Verkehrsunfall lebensgefährlich verletzt worden. Nach ersten Erkenntnissen wollte der 20-Jährige mit einem Mitfahrer von einem Wirtschaftsweg auf eine Straße auffahren und missachtete dabei die Vorfahrt eines Autos. Durch den Zusammenstoß wurde der Rollerfahrer schwer verletzt und mit einem Rettungshubschrauber in ein Krankenhaus gebracht. Der Mitfahrer erlitt leichte Verletzungen, der Autofahrer blieb unverletzt. Die Polizei hat die Ermittlungen zum genauen Unfallhergang aufgenommen. Die Verbandsgemeinde Montabaur hat ihre kommunale Wärmeplanung vorgestellt und setzt dabei vor allem auf individuelle Lösungen für Hausbesitzer. Untersuchungen zeigen, dass großflächige Wärmenetze in vielen Orten wegen der ländlichen Struktur kaum umsetzbar sind. Stattdessen sollen Eigentümer beim Umstieg auf klimafreundliche Heizsysteme beraten und unterstützt werden. In einigen Bereichen, darunter die Altstadt von Montabaur sowie einzelne Ortsgemeinden, werden mögliche Wärmenetze jedoch weiter geprüft. Zusätzlich sollen digitale Gebäudesteckbriefe und gemeinsame Photovoltaikbestellungen Bürger unterstützen. Der Westerwälder Kreistag hat mehrere Maßnahmen für den Katastrophenschutz und die medizinische Versorgung beschlossen. 4 neue Notfallkrankentransportwagen wurden an DRK-Ortsvereine übergeben. Außerdem erhielt die Feuerwehr ein neues Einsatzleitfahrzeug für größere Schadenslagen. Zusätzlich wurde die Förderung für die Ansiedlung von Ärzten erweitert, um auch Regionen mit besonderem Bedarf besser unterstützen zu können. Die zusätzliche Förderung kann bis zu 50.000 Euro betragen und soll die medizinische Versorgung im Westerwald langfristig sichern. Soweit die Regionalnachrichten, das aktuelle Westerwaldwetter hier bei uns in wenigen Minuten.
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3: Am Mikrofon für euch ist Steffi mit dem Feierabend. Hallo.

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1: Zu Beginn der Woche zeigt sich das Wetter im Westerwald überwiegend ruhig und freundlich. Immer wieder gibt es sonnige Abschnitte, zwischendurch ziehen lockere Wolken durch. In Hachenburg werden Tageshöchstwerte von etwa 24 Grad erreicht. Nachts gehen die Werte auf rund 13 Grad zurück. In der zweiten Wochenhälfte nimmt die Bewölkung ab und es bleibt sommerlich. In Neuwied werden etwa 25 Grad am Tag erreicht. Nachts sinken die Werte auf rund 14 Grad. Zum Wochenende hin deutet sich eine Mischung aus Sonne und Wolken an, bei wieder steigenden Temperaturen, die dann wieder um die 30 Grad liegen.
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1: Die K144 Ortsdurchfahrt Leuteroth ist gesperrt. Dort wird gebaut noch bis zum 20. Dezember. Noch bis Januar 2027 ist in Heistenbach die K30 gesperrt. Sie ist nur für Anlieger und Busse freigegeben. In Streithausen wird gebaut. Betroffen ist dort die K21. Die Bauarbeiten dauern noch bis April 2027. Alle Verkehrsinfos gibt's für euch auf verkehr.radiowesterwald.de. Euch eine gute und sichere Fahrt durch die Region. We'll be right back.

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3: Die Kino-News.
4: Ich wollte nur ihren Namen wissen.
3: Gemütlich im Kinosessel sitzt Michael Mien.
1: Meine Haare sind mein Markenzeichen.
3: Und ich finde, es riecht nach Popcorn und Zelluloid.
5: Film ab.
6: Mir laufen schon kalte Schauer über den Körper.
3: Diesmal wird's ein bisschen Endzeit. Nicht wegen den Temperaturen draußen, sondern bei uns im Kinosaal. Und der schönste Platz ist natürlich an der Theke oder hier direkt bei uns vor der großen Leinwand bei diesen Temperaturen draußen. Zumindest wenn hier drin die Klimatisierung läuft. Es gibt außerdem ein bisschen Comedy und ein bisschen Temporausch. Mit dabei sind Disclosure Day, der Tag der Wahrheit, Scary Movie 6 und The Furious. Also einmal Weltverschwörung, Spoof-Chaos und einmal Vollgas ohne Bremsen. Drei Filme, die sich gegenseitig ungefähr so gut vertragen wie Popcorn, Cola und Sitznachbarn ohne Manieren. Wenn plötzlich die Wahrheit über alles, was wir glauben zu wissen, auf dem Tisch liegt, wird es ungemütlich. Und genau darum geht es in Disclosure Day, der Tag der Wahrheit. Der Science-Fiction-Thriller von Steven Spielberg erzählt von einer Welt, die aus dem Gleichgewicht gerät, als Hinweise auf außerirdisches Leben nicht mehr zu leugnen sind. Im Zentrum steht eine Regierungsanalystin, gespielt von Emily Blunt, die in eine geheime Untersuchung hineingezogen wird. Gemeinsam mit einem Physiker und einem Diplomaten versucht sie, eine Wahrheit zu entschlüsseln, die größer ist als jede politische Ordnung. Doch je näher das Team der Aufklärung kommt, desto stärker wächst der Widerstand. Mächtige Kräfte versuchen, die Enthüllungen zu verhindern und das Rennen gegen die Zeit beginnt. Ein klassischer Spielberg-Mix aus Mystery, Politik und Science-Fiction, der weniger auf Effekte allein setzt, sondern auf die Frage: Was passiert mit einer Gesellschaft, wenn die Wahrheit plötzlich nicht mehr verhandelbar ist? Die Welt des Films nimmt sich selbst wieder gar nicht so ernst. Und genau das ist Programm. Scary Movie 6 bringt die Kultparodie zurück auf die große Leinwand. Diesmal wird wieder alles zerlegt, was in den letzten Jahren im Horror- und Popkulturuniversum Rang und Namen hatte. Nichts ist sicher. Weder Serienkiller noch Social-Media-Hypes, noch die ganz großen Blockbuster-Momente. Im Mittelpunkt steht wie immer ein chaotischer Mix aus Figuren, die mehr Pech als Plan haben. Und genau daraus entsteht der typische Humor der Reihe. Überdreht, laut, manchmal grenzwertig, aber konsequent auf Lacher ausgerichtet. Der Film setzt auf schnelle Gags, bekannte Klischees und ein Tempo, das kaum Zeit zum Durchatmen lässt. Für Fans des Genres ist klar, hier geht es nicht um Subtilität, sondern um das große Hä? Und jetzt schon der nächste Witz? Nein, kein Witz, aber die finale Filmvorstellung. Jetzt wird's ernst und schnell. The Furious ist ein Actionfilm, der sein Versprechen schon im Titel trägt. Hier geht es um Geschwindigkeit, Risiko und einen Protagonisten, der sich in einer Welt voller Gegner behaupten muss, in der jeder Fehler der letzte sein kann. Im Mittelpunkt steht ein Fahrer, der in illegale und gefährliche Strukturen hineingezogen wird. Was als einzelne Mission beginnt, entwickelt sich schnell zu einem globalen Konflikt aus Macht, Geld und Kontrolle. Und während die Gegner immer größer werden, wird auch die Straße zum Schlachtfeld. Der Film setzt auf Hochgeschwindigkeits-Stunts, internationale Schauplätze und eine klassische Under-Pressure-Story, bei der es weniger um Pausen als um Durchziehen geht. Wer Action-Kino ohne Atempausen sucht, dürfte hier ziemlich genau richtig liegen.
7: Nur noch diese eine Sache. Dann ist es vorbei.
3: Wissen, was läuft. Drei Filme, drei völlig unterschiedliche Richtungen. Ein Sci-Fi-Thriller über die große Wahrheit. Eine Comedy, die kein Klischee verschont. Und ein Actionfilm, der eher Gaspedal als Bremse kennt. Disclosure Day, der Tag der Wahrheit. Scary Movie 6 und The Furious. Im Kino. Und damit genau das richtige Paket für alle, die sich zwischen Nachdenken, Lachen und Adrenalin nicht entscheiden wollen. Egal für welchen Film ihr euch entscheidet, ich nehme dieses Riesen.

0: Es ist 18 Uhr.
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2: Ich bin Michael Mien. Die Zahl der Insolvenzen von Bäckereien ist im ersten Halbjahr deutlich gestiegen. Demnach meldeten bundesweit 63 Betriebe Insolvenz an. Das sind rund 40% mehr als im gleichen Zeitraum des Vorjahres. Betroffen sind Bäckereien und Konditoreien mit eigener Produktion. Die französische Rechtsnationalistin Marine Le Pen hält trotz ihrer Verurteilung an einer Kandidatur bei der Präsidentschaftswahl fest. Ein Berufungsgericht verhängte unter anderem ein Jahr Haft mit Fußfessel sowie einen zeitlich begrenzten Entzug des passiven Wahlrechts. Ob Le Pen tatsächlich antreten kann, hängt nun von weiteren juristischen Entscheidungen ab. Dänemarks Ministerpräsidentin Mette Frederiksen hat die erneute Forderung von US-Präsident Trump nach einer Kontrolle über Grönland entschieden zurückgewiesen. Am Rande des NATO-Gipfels betonte sie, Grönland stehe nicht zum Verkauf. Zugleich erklärte Frederiksen, das Königreich Dänemark werde seine territoriale Einheit verteidigen. Beim NATO-Gipfel in Ankara ging es auch um die Ukraine. Bundeskanzler Merz.
3: Wir werden der Ukraine weiter helfen. Wir haben ja auch eine gemeinsame Initiative in Europa auf den Weg gebracht für die nächsten beiden Jahre, 2026 und 2027, die Ukraine mit jeweils 70 Milliarden Euro weiter zu unterstützen. Es liegt jetzt ausschließlich an Russland, diesen Krieg zu beenden. Und dafür werden wir heute noch einmal auch alles tun, um das zu erreichen.
2: Die Grünen erwägen, die geplante Verabschiedung des Gesundheitssparpakets mit juristischen Mitteln zu stoppen. Parteichef Banaschak kritisierte den Gesetzesentwurf von Gesundheitsministerin Warkenschaaf und warf der Bundesregierung eine Missachtung der parlamentarischen Arbeit vor. Hintergrund sind kurzfristig eingebrachte umfangreiche Änderungen am Gesetzesentwurf. Heftige Regenfälle und Unwetter haben in mehreren Regionen Chinas schwere Schäden verursacht. In der Provinz Hubei kamen nach Behördenangaben mindestens 11 Menschen ums Leben. Ein weiterer wird vermisst. Rund 280 Menschen wurden verletzt. Hunderte Bewohner mussten ihre Häuser verlassen, nachdem starke Stürme die Region getroffen hatten.
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1: In der Wetterredaktion Julia Kersten. Der heutige Tag zeigt sich im Osten und Südosten stark bewölkt bis bedeckt mit schauerartigem, teils gewittrigen Regen, örtlich mit Unwettergefahr. Ansonsten ziehen bei einem Mix aus Sonne und Wolken ein paar Schauer und Gewitter durch. Im Westen bleibt es meist trocken, bei angenehmen 21 bis 28 Grad, die Spitzenwerte erreicht der Oberrhein. Dazu weht ein schwacher bis mäßiger Wind aus Nordwest. In der Nacht lassen Regen und Gewitter im Osten und an den Alpen nach, sonst bleibt es bei geringer Bewölkung meist trocken. Das Ganze bei Tiefstwerten zwischen 17 und 10 Grad.
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1: Bis zum 31. August kommt es auf der K51 zwischen Irmtraut und der L299 Hüblingen wegen Bauarbeiten zu einer Vollsperrung. Es gibt eine Umleitung über die B54 und die L299. Die K18 Ruppenroth ist noch bis zum 30. Oktober gesperrt. Es gibt eine Umleitungsstrecke unter anderem über Holler-Untershausen und Stahlhofen.
2: Alle Verkehrsinfos gibt's für euch auf verkehr.radiowesterwald.de. Euch eine gute und sichere Fahrt durch die Region.

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1: Rollerfahrer in Ettinghausen lebensgefährlich verletzt. Wärmeplanung Montabaur setzt auf dezentrale Lösungen und Kreistag stärkt Katastrophenschutz und Ärzteförderung. Im Studio ist Michael Miem. In Ettinghausen ist ein Rollerfahrer bei einem Verkehrsunfall lebensgefährlich verletzt worden. Nach ersten Erkenntnissen wollte der 20-Jährige mit einem Mitfahrer von einem Wirtschaftsweg auf eine Straße auffahren und missachtete dabei die Vorfahrt eines Autos. Durch den Zusammenstoß wurde der Rollerfahrer schwer verletzt und mit einem Rettungshubschrauber in ein Krankenhaus gebracht. Der Mitfahrer erlitt leichte Verletzungen, der Autofahrer blieb unverletzt. Die Polizei hat die Ermittlungen zum genauen Unfallhergang aufgenommen. Die Verbandsgemeinde Montabaur hat ihre kommunale Wärmeplanung vorgestellt und setzt dabei vor allem auf individuelle Lösungen für Hausbesitzer. Untersuchungen zeigen, dass großflächige Wärmenetze in vielen Orten wegen der ländlichen Struktur kaum umsetzbar sind. Stattdessen sollen Eigentümer beim Umstieg auf klimafreundliche Heizsysteme beraten und unterstützt werden. In einigen Bereichen, darunter die Altstadt von Montabaur sowie einzelne Ortsgemeinden, werden mögliche Wärmenetze jedoch weiter geprüft. Zusätzlich sollen digitale Gebäudesteckbriefe und gemeinsame Photovoltaikbestellungen Bürger unterstützen. Der Westerwälder Kreistag hat mehrere Maßnahmen für den Katastrophenschutz und die medizinische Versorgung beschlossen. 4 neue Notfallkrankentransportwagen wurden an DRK-Ortsvereine übergeben. Außerdem erhielt die Feuerwehr ein neues Einsatzleitfahrzeug für größere Schadenslagen. Zusätzlich wurde die Förderung für die Ansiedlung von Ärzten erweitert, um auch Regionen mit besonderem Bedarf besser unterstützen zu können. Die zusätzliche Förderung kann bis zu 50.000 Euro betragen und soll die medizinische Versorgung im Westerwald langfristig sichern. Soweit die Regionalnachrichten, das aktuelle Westerwaldwetter hier bei uns in wenigen Minuten.
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3: Arbeitsschluss, Mußezeit. Ach nee, Feierabend. Hier ist Radio Westerwald mit dem Feierabend. Ich bin Steffi und wünsche eine gute Zeit.

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1: Zu Beginn der Woche zeigt sich das Wetter im Westerwald überwiegend ruhig und freundlich. Immer wieder gibt es sonnige Abschnitte, zwischendurch ziehen lockere Wolken durch. In Hachenburg werden Tageshöchstwerte von etwa 24 Grad erreicht. Nachts gehen die Werte auf rund 13 Grad zurück. In der zweiten Wochenhälfte nimmt die Bewölkung ab und es bleibt sommerlich. In Neuwied werden etwa 25 Grad am Tag erreicht. Nachts sinken die Werte auf rund 14 Grad. Zum Wochenende hin deutet sich eine Mischung aus Sonne und Wolken an, bei wieder steigenden Temperaturen, die dann wieder um die 30 Grad liegen.
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Hier sind die Meldungen aus der Sportredaktion. Am Mikrofon ist Markus Mösser. Erstmals in seiner Laufbahn steht Alexander Zverev im Viertelfinale des Rasenklassikers von Wimbledon. Im unterbrochenen Achtelfinale setzte sich der Hamburger gegen Jiří Lehecka nach einer Gesamtspielzeit von 3 Stunden 21 Minuten mit 6:4, 7:5, 3:6 und 7:6 durch und trifft in der nächsten Runde auf seinen Angstgegner Taylor Fritz aus den USA, dem er zuletzt 7-mal in Folge unterlag. Dabei begann die Wiederaufnahme bei 3:3 im dritten Satz für Zverev absolut katastrophal, denn der Weltranglistendritte verlor 12 der ersten 13 Ballwechsel auf dem Center Court, kämpfte sich aber wieder zurück und brachte dann eine am zweiten Tag zähe Partie nach Hause und steht jetzt erstmals in der Runde der letzten 8 im All-England Club. Für Jan-Lennard Struff ist die Traumreise beim Rasenklassiker allerdings zu Ende. Wieder einmal zeigte der 36-Jährige aus Warstein einen großen Fight, unterlag im Viertelfinale aber Titelverteidiger Jannik Sinner mit 5:7, 6:7 und 3:6. Jetzt ist es endgültig, denn das Olympia aus der nordischen Kombination ist besiegelt. Das Internationale Olympische Komitee, kurz IOC, gab am Dienstag nach einer Sitzung seiner Exekutive bekannt, dass die traditionsreiche Mischung aus Skispringen und Skilanglauf bei den Winterspielen 2030 in den französischen Alpen nicht mehr zum olympischen Programm gehören. Seit der Winterspielpremiere 1924 in Chamonix war die nordische Kombination dabei, vor Jahren wurde die Königsdisziplin des Wintersports allerdings angezählt. Für das IOC gab es eine zu geringe internationale Verbreitung, begrenzte Zahl konkurrenzfähiger Nationen und vergleichsweise geringe globale Zuschauerreichweite, weshalb man sich zu diesem Schritt entschlossen hat. Der Parallel-Riesenslalom der Snowboarder hatte ebenfalls auf dem Prüfstand gestanden, ist allerdings weiterhin mit dabei. Nach dem Rücktritt von Bundestrainer Julian Nagelsmann war die Frage, wie es mit Rudi Völler beim Deutschen Fußballbund weitergehen wird. Jetzt bekräftigte der 66-Jährige am Dienstag in Frankfurt am Main, seinen bis zur Europameisterschaft 2028 laufenden Vertrag zu erfüllen, auch neben einem möglichen Bundestrainer Jürgen Klopp. Dabei habe sich Klopp bereits bei ihm gemeldet und in einem längeren Telefonat habe sich schnell herauskristallisiert, dass das am Ende auch funktionieren kann und wird. Zudem werde er mit dem Bundestrainer eng zusammenarbeiten, aber hier müssen Klopp und der Verband noch ein paar Hürden überwinden, ergänzte Völler. Das war soweit das Aktuellste aus der Sportredaktion.

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1: Mit dem Blick auf die wichtigsten Meldungen des Tages im Studio Michael Miem. Nach Angriffen auf mehrere Tanker in der Straße von Hormuz haben die USA militärische Ziele im Iran angegriffen. Das US-Regionalkommando teilte mit, die Angriffe seien eine Reaktion auf die Attacken gegen Handelsschiffe mit zivilen Besatzungen. Washington wirft Teheran vor, mit dem Vorgehen gegen die vereinbarte Waffenruhe verstoßen zu haben. Der Vorsitzende der britischen Partei Reform UK, Farage, hat sein Mandat im Parlament niedergelegt und will sich in einer Nachwahl erneut zur Wahl stellen. Das kündigte der Brexit-Befürworter auf einer Pressekonferenz in London an. Zuvor war Farage wegen umstrittener Spenden und Zuwendungen in die Schlagzeilen geraten. Dänemarks Ministerpräsidentin Mette Frederiksen hat die erneute Forderung von US-Präsident Trump nach einer Kontrolle über Grönland entschieden zurückgewiesen. Am Rande des NATO-Gipfels betonte sie, Grönland stehe nicht zum Verkauf. Zugleich erklärte Frederiksen, das Königreich Dänemark werde seine territoriale Einheit verteidigen. Beim NATO-Gipfel in Ankara ging es auch um die Ukraine, Bundeskanzler Merz.
2: Wir werden der Ukraine weiter helfen. Wir haben ja auch eine gemeinsame Initiative in Europa auf den Weg gebracht für die nächsten beiden Jahre, 2026 und 2027, die Ukraine mit jeweils 70 Milliarden Euro weiter zu unterstützen. Es liegt jetzt ausschließlich an Russland, diesen Krieg zu beenden. Und dafür werden wir heute noch einmal auch alles tun, um das zu erreichen.
1: Die Grünen erwägen, die geplante Verabschiedung des Gesundheitssparpakets mit juristischen Mitteln zu stoppen. Parteichef Banascher kritisierte den Gesetzesentwurf von Gesundheitsministerin Warken scharf und warf der Bundesregierung eine Missachtung der parlamentarischen Arbeit vor. Hintergrund sind kurzfristig eingebrachte umfangreiche Änderungen am Gesetzesentwurf. Die französische Rechtsnationalistin Marine Le Pen hält trotz ihrer Verurteilung an einer Kandidatur bei der Präsidentschaftswahl fest. Ein Berufungsgericht verhängte unter anderem ein Jahr Haft mit Fußfessel sowie einen zeitlich begrenzten Entzug des passiven Wahlrechts. Ob Le Pen tatsächlich antreten kann, hängt nun von weiteren juristischen Entscheidungen ab. Soweit der Blick auf die wichtigsten Meldungen aus der Nachrichtenredaktion.
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3: Hallo, hier ist der Markus und ihr seid sicherlich auch Fans von dieser Musik hier.

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1: In der Wetterredaktion Julia Kersten. Der heutige Tag zeigt sich im Osten und Südosten stark bewölkt bis bedeckt mit schauerartigem, teils gewittrigen Regen, örtlich mit Unwettergefahr. Ansonsten ziehen bei einem Mix aus Sonne und Wolken ein paar Schauer und Gewitter durch. Im Westen bleibt es meist trocken, bei angenehmen 21 bis 28 Grad, die Spitzenwerte erreicht der Oberrhein. Dazu weht ein schwacher bis mäßiger Wind aus Nordwest. In der Nacht lassen Regen und Gewitter im Osten und an den Alpen nach, sonst bleibt es bei geringer Bewölkung meist trocken. Das Ganze bei Tiefstwerten zwischen 17 und 10 Grad.
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3: Ob Italo Disco, Synthpop oder neue deutsche Welle, die 80er waren voll von musikalischen Eintagsfliegen, die bis heute auf jeder Retro-Party laufen. Hallo, hier ist wieder euer Zeitreisender Markus und ihr kennt das auch, ihr hört die ersten drei Takte eines Songs und singt sofort lauthals mit. Aber wenn man dann fragt, wer das eigentlich singt oder was diese Band sonst noch so gemacht hat, da herrscht plötzlich Stille. Willkommen in der faszinierenden Welt der 80er Jahre One-Hit-Wonder und das Jahrzehnt war wirklich ein absoluter Schmelztiegel. Durch den Musiksender MTV reichte plötzlich ein einziges cooles Video mit wilden Frisuren, um weltweit die Charts zu stürmen. Diese Bands waren das sprichwörtliche Fliegenfängerphänomen. Sie kamen, trafen genau den Nerv der Zeit mit einem Jahrhundertsong und verschwanden dann wieder im Nebel der Popgeschichte. Aber ganz ehrlich, lieber einen Song für die Ewigkeit als 10, die niemanden interessieren. Und wir starten heute mit der britischen Popband Living in a Box, die 1985 von Richard Derbyshire, Marcus Weir und Anthony Critchlow in Sheffield gegründet wurde. Ihr erstes Album erschien 1987 unter dem Titel Living in a Box und die erste ausgekoppelte Single mit dem gleichnamigen Titel Living in a Box wurde ihr erfolgreichster Hit, erreichte in vielen europäischen Ländern und den USA vordere Plätze, darunter Platz 4 bei uns in Deutschland.

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1: Das war gerade das britische Duo PhD, das vor allem für seinen gerade gehörten Top-10-Hit I Won't Let You Down 1982 bekannt war. Die Band bestand ursprünglich aus einem Duo, benannte sich aber nach den Anfangsbuchstaben der Nachnamen der drei Musiker der Originalaufnahmen Phillips, Hymas und Diamond. Obwohl Schlagzeuger Simon Phillips auf einigen Stücken als Studiomusiker mitwirkte, war er kein offizielles Mitglied von PhD, die aus Keyboarder Tony Hymas und Sänger Jimmy Diamond bestand. Der Song I Won't Let You Down wurde als zweite Single ihres gleichnamigen Debütalbums veröffentlicht und stieg im Oktober 1981 in die australischen Charts ein und erreichte dort Platz 5, landete hier bei uns in den deutschen Charts auf Platz 14, in den britischen Charts auf Platz 3 und war zudem die meistverkaufte Single des Jahres 1982 in Großbritannien. Kümmern wir uns jetzt um die britische A-Cappella-Formation Flying Pickets, die in wechselnder Besetzung seit 1982 besteht. Der Name der Band, der entstand eigentlich aus der Idee heraus, sich nach den mobilen Streikposten der englischen Bergarbeiter zu benennen und öffentlich aufzutreten. Ihr erfolgreichster Song Only You ist im Übrigen eine von Vince Clarke geschriebene Popballade, die er während seiner Zeit mit Depeche Mode komponierte, nahm sie aber erst 1982 mit dem Duett Yazoo auf, das er dann zusammen mit Alison Moyet gegründet hatte. Im Jahr 1984 erreichte dann die A-Cappella-Version der Flying Pickets in Großbritannien und Deutschland für eine Woche Platz 1 der Charts.

Wir hörten den Song Mary's Prayer der britischen Popband Danny Wilson, die 1985 in Dundee gegründet wurde und aus den beiden Brüdern Gary und Kid Clark sowie Get Grimes bestand. Der Name der Band, der stammt aus dem Spielfilm Meet Danny Wilson mit Frank Sinatra in der Hauptrolle. Die Single Mary's Prayer war der erste und zugleich auch größte Charthit der Combo, stieg im Sommer 1987 in die britischen und US-amerikanischen Charts ein und erreichte dort erst einmal mittlere Platzierungen. Erst 1988, nach dem Wiedereinstieg in die britischen Charts, kletterte die Single dort auf Platz 3. Kurze Zeit später, im Juni 1988, platzierte sich der Song auch bei uns in Deutschland und erreichte immerhin noch Platz 35. Kommen wir jetzt zur britischen Sängerin Desiree Heslop, die man unter ihrem Künstlernamen Princess deutlich besser kennt. 1985 startete sie eine Zusammenarbeit mit dem britischen Produzententeam Stock Aitken Waterman und im selben Jahr erschien die Single Say I'm Your Number One, die weltweit über 1 Million Mal verkauft wurde. In ganz Europa war dieser Song ein Hit und die erfolgreichste Platzierung gelang ihr bei uns in den deutschen Charts mit Platz 2.

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1: Das war Blue Night Shadow vom deutschen Popduo Two of Us. 1985 haben der Gitarrist und Keyboarder Ulrich Härter und der Schlagzeuger Thomas Dörr in Reutlingen diese Combo ins Leben gerufen. Zuvor hatten Härter und Dörr sich Ende der 70er Jahre in der Band Hubert K., für die Dörr als Schlagzeuger engagiert wurde, kennengelernt und nachdem Hubert K. mit Hits wie Rosemarie und dem von Härter mitgeschriebenen Sternenhimmel zu einem der Topstars der neuen deutschen Welle aufgestiegen war, gründeten Härter und Dörr 1983 zusammen mit ihrem Freund Joachim Geiser in einer Reutlinger Kneipe das Projekt Kids. Mit dem Hit Die Sennerin vom Königssee landeten sie dann ebenfalls einen ziemlich erfolgreichen NDW-Klassiker. Als die neue deutsche Welle dann so langsam abebbte, wandten Härter und Dörr sich dem aus Großbritannien nach Deutschland geschwappten peppigen Sophisti-Pop zu und gleich mit der Debütsingle Blue Night Shadow landeten Two of Us im Sommer 1985 einen Top-10-Hit in Deutschland und auch in der Schweiz. Mit den Nachfolgesingles konnten die beiden dann aber nicht mehr an ihren anfänglichen Erfolg anknüpfen und als auch das zweite Album der Band noch floppte, löste sich Two of Us Ende 1988 wieder auf. Wir kümmern uns jetzt um die Schweizer Band Grauzone, die in den frühen 80er Jahren der neuen deutschen Welle zugeordnet wurden. Mit ihrem größten Hit Eisbär, der 1981 veröffentlicht wurde, gelang der Gruppe der Einzug in die österreichischen Charts mit Platz 6 und hier bei uns in Deutschland landeten sie damit auf Platz 12. Weitere Einträge innerhalb Europas, die gab es nicht und da dies ihr einziger größter Erfolg war, gilt dieser entsprechend als One-Hit-Wonder.

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gehen wir doch jetzt nach diesem Song ganz einfach mal in die Filmwelt und da in einen ganz speziellen, wo es so coole Sprüche gibt wie: Die Gedenktafel für die Zweiten hängt unten in der Damentoilette. Dazu jetzt noch atemberaubende Flugkunst und eine großartige Auswahl an Schauspielern. Das sind die Zutaten für Top Gun. Der Soundtrack aus diesem Film, der wurde mehrfach mit Platin ausgezeichnet und der berühmteste Song Take My Breath Away von Berlin, den wir gerade gehört haben, der wurde sogar mit einem Oscar für den besten Song ausgezeichnet, gilt aber jetzt trotzdem nur als Eintagsfliege, denn weitere Hits, die gab es von Berlin einfach nicht, zumindest hier in den deutschen Charts. Gegründet 1986 und benannt nach einem Instrumentaltitel von Tom Waits, daraus entstand die deutsche Pop-Rock-Band Rainbirds. Nachdem sie den Berliner Senatsrock-Wettbewerb gewannen, wurden sie von der Schallplattenfirma Mercury unter Vertrag genommen. Das erste im Berliner Audio-Tonstudio von Udo Arndt produzierte Album Rainbirds wurde dann ein durchschlagender Erfolg und zur ersten Besetzung der Band gehörten Katharina Frank, Michael Beckmann und Wolfgang Glum. Die ausgekoppelte Single Blueprint avancierte dann Anfang 1988 zu einem europaweiten Hit, erreichte in Deutschland Platz 7.

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1: Wir hörten gerade aus dem Jahr 1986 Word Up der amerikanischen Band Cameo. Im Jahr 1974 wurde die damals 13-köpfige Band The New York City Players durch Larry Blackmon, der eine Ausbildung an der anerkannten Juilliard Musikhochschule in New York absolvierte, ins Leben gerufen, woraus sich dann später die Musikgruppe Cameo bildete. Word Up war in den deutschen Charts mit Platz 3. Ihr erfolgreichster Song erreichte in den US R&B und US Dance Charts sowie in Neuseeland sogar den Nummer 1 Status. Wir sind wieder einmal an das Ende unserer Zeitreise angekommen, haben tatsächlich aber noch so einige One-Hit-Wonder in petto. Da müsst ihr euch allerdings jetzt bis nächste Woche gedulden, denn für heute, da schließen wir unseren Rückblick in die 80er mit der belgischen Popformation Soul Sister um die Sänger Jan Leijers und Paul Michiels. Das Duo begann gemeinsam in den 80er Jahren und veröffentlichte dann 1986 mit You Get To Me ihre erste Single. 1988 hatten sie mit The Way To Your Heart einen internationalen Hit gelandet, der es in den deutschsprachigen Ländern bis in die Top 10 schaffte und in den US-amerikanischen Billboard Hot 100 bis auf Platz 41 stieg. Daran schlossen sich dann bis 1994 zwar immer wieder kleinere Hits an, die vor allem auch in Deutschland erfolgreich waren, aber der ganz große Nachfolgehit, der blieb ganz einfach aus. Das war's dann auch schon wieder für heute. Sage natürlich, wie ihr es von mir gewohnt seid, ganz brav. Tschüss, ciao, au revoir sowie goodbye und wünsche euch noch weiterhin gute Unterhaltung hier in unserem Programm bei Radio Westerwald und bis bald.

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1: Zu Beginn der Woche zeigt sich das Wetter im Westerwald überwiegend ruhig und freundlich. Immer wieder gibt es sonnige Abschnitte, zwischendurch ziehen lockere Wolken durch. In Hachenburg werden Tageshöchstwerte von etwa 24 Grad erreicht. Nachts gehen die Werte auf rund 13 Grad zurück. In der zweiten Wochenhälfte nimmt die Bewölkung ab und es bleibt sommerlich. In Neuwied werden etwa 25 Grad am Tag erreicht. Nachts sinken die Werte auf rund 14 Grad. Zum Wochenende hin deutet sich eine Mischung aus Sonne und Wolken an, bei wieder steigenden Temperaturen, die dann wieder um die 30 Grad liegen.
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0: Es ist 0 Uhr.
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2: Ich bin Michael Miem. Die Zahl der Insolvenzen von Bäckereien ist im ersten Halbjahr deutlich gestiegen. Demnach meldeten bundesweit 63 Betriebe Insolvenz an. Das sind rund 40% mehr als im gleichen Zeitraum des Vorjahres. Betroffen sind Bäckereien und Konditoreien mit eigener Produktion. Die französische Rechtsnationalistin Marine Le Pen hält trotz ihrer Verurteilung an einer Kandidatur bei der Präsidentschaftswahl fest. Ein Berufungsgericht verhängte unter anderem ein Jahr Haft mit Fußfessel sowie einen zeitlich begrenzten Entzug des passiven Wahlrechts. Ob Le Pen tatsächlich antreten kann, hängt nun von weiteren juristischen Entscheidungen ab. Dänemarks Ministerpräsidentin Mette Frederiksen hat die erneute Forderung von US-Präsident Trump nach einer Kontrolle über Grönland entschieden zurückgewiesen. Am Rande des NATO-Gipfels betonte sie, Grönland stehe nicht zum Verkauf. Zugleich erklärte Frederiksen, das Königreich Dänemark werde seine territoriale Einheit verteidigen. Beim NATO-Gipfel in Ankara ging es auch um die Ukraine. Bundeskanzler Merz.
3: Wir werden der Ukraine weiter helfen. Wir haben ja auch eine gemeinsame Initiative in Europa auf den Weg gebracht für die nächsten beiden Jahre 2026 und 2027, die Ukraine mit jeweils 70 Milliarden Euro weiter zu unterstützen. Es liegt jetzt ausschließlich an Russland, diesen Krieg zu beenden. Und dafür werden wir heute noch einmal auch alles tun, um das zu erreichen.
2: Die Grünen erwägen, die geplante Verabschiedung des Gesundheitssparpakets mit juristischen Mitteln zu stoppen. Parteichef Banascher kritisierte den Gesetzesentwurf von Gesundheitsministerin Warkenscharff und warf der Bundesregierung eine Missachtung der parlamentarischen Arbeit vor. Hintergrund sind kurzfristig eingebrachte umfangreiche Änderungen am Gesetzesentwurf. Heftige Regenfälle und Unwetter haben in mehreren Regionen Chinas schwere Schäden verursacht. In der Provinz Hubei kamen nach Behördenangaben mindestens 11 Menschen ums Leben. Ein weiterer wird vermisst. Rund 280 Menschen wurden verletzt. Hunderte Bewohner mussten ihre Häuser verlassen, nachdem starke Stürme die Region getroffen hatten.
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1: In der Wetterredaktion Julia Kersten. Der heutige Tag zeigt sich im Osten und Südosten stark bewölkt bis bedeckt mit schauerartigem, teils gewittrigen Regen, örtlich mit Unwettergefahr. Ansonsten ziehen bei einem Mix aus Sonne und Wolken ein paar Schauer und Gewitter durch. Im Westen bleibt es meist trocken, bei angenehmen 21 bis 28 Grad, die Spitzenwerte erreicht der Oberrhein. Dazu weht ein schwacher bis mäßiger Wind aus Nordwest. In der Nacht lassen Regen und Gewitter im Osten und an den Alpen nach, sonst bleibt es bei geringer Bewölkung meist trocken. Das Ganze bei Tiefstwerten zwischen 17 und 10 Grad.
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